0: der EU künftig besonders strenge Regeln. Weil der KI-Chatbot von so vielen Menschen genutzt wird, stuft die EU-Kommission ihn als sehr große Suchmaschine ein. Zu den verschärften Auflagen gehören ein stärkeres Vorgehen gegen illegale Inhalte und ein besserer Schutz Minderjähriger.
1: 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Wolkig ist es heute und im Norden kann es immer mal wieder Schauer geben, an der Küste auch kurz ein Gewitter. Weiter südlich bleibt es meistens trocken und später wird auch mal die Sonne rauskommen. Dazu liegen die Höchstwerte bei 20 bis 26 Grad. Morgen ist an der Küste zeitweise Regen drin, sonst meist trocken mit Sonne und Wolken bei bis zu 26 Grad.
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1: Dienstag ist es, der 1. September. Ich habe neue Blitzermeldungen für euch aus der Redaktion und wir starten in Langenberg auf der Frohnstraße, der Kohlerstraße und der Hauptstraße. In Mitte wird geblitzt am Kalksteinbruch und auf der Langenhorster Straße und in Nevige solltet ihr noch aufpassen auf der Wülfrater Straße und der Wimmersberger Straße. Allen unterwegs eine gute und sichere Fahrt. Kommt gut an und habt viel Spaß mit dem Programm.

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4: Im Studio Anna Löwer. Der Sommer in Deutschland ist der zweitwärmste gewesen, seitdem flächendeckend gemessen wird. Nur der Rekordsommer 2003 war noch wärmer, so die vorläufige Bilanz. In diesem Jahr gab es knapp 30 heiße oder sogar sehr heiße Tage, so die Experten. Der Präsident des Naturschutzbundes Deutschland, Jörg Andreas Krüger, sagt dazu bei NTV.
5: Wir werden jetzt in regelmäßigen Abständen mit solchen Sommern rechnen müssen. Wir erinnern uns, wir hatten 2018 und 2019 das letzte Mal solche Sommer. Unsere Wälder erholen sich heute noch von den Schäden aus diesen Sommern. Dieses Jahr kam der nächste Nackenschlag. Da jetzt immer noch die Augen zuzumachen und zu sagen, auch früher gab es mal warme Sommer, das bringt nichts.
4: Die Kassen der Pflegeversicherung sind schon in wenigen Wochen leer. Davor warnt Spitzenverbandschef Oliver Blatt. Die Pflege wird immer teurer und immer mehr Menschen nehmen sie in Anspruch. Allein für dieses Jahr erwarten die Kassen ein Loch von 500 Millionen Euro. Die geplante Reform der Bundesregierung soll aber erst zum nächsten Jahr in Kraft treten. Kassenverbandschef Blatt sagt:
6: Der Pflege läuft also sprichwörtlich die Zeit davon. Der Politik rufe ich also hier klar und deutlich zu: Es muss jetzt endlich gehandelt werden, denn in wenigen Monaten ist das Geld alle.
4: In der Schweiz ist nach den Schüssen auf einem Techno-Festival ein Verdächtiger festgenommen worden. Zum möglichen Motiv des 43-Jährigen wird noch ermittelt. Die Polizei geht von einem Einzeltäter aus. Die Schüsse hatten mehrere Menschen verletzt, eine junge Frau tödlich. Deutschland mischt im internationalen Raumfahrtgeschäft weiter kräftig mit. Jetzt hat ein Bremer Unternehmen einen Milliardenauftrag an Land gezogen. Für ein europäisches Kommunikationssystem baut es mehrere Satellitenplattformen. Das neue System soll die Kommunikation in Europa sicherer und unabhängiger machen. Eine große Ära geht zu Ende. Lionel Messi beendet seine Karriere in der argentinischen Fußballnationalmannschaft nach über 20 Jahren. Messi ist 2022 Weltmeister geworden. Sein letztes Spiel war das verlorene WM-Finale im Juli gegen Spanien.
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7: Mit KI-Support. Wolkig ist es heute und im Norden kann es immer mal wieder Schauer geben, an der Küste auch kurz ein Gewitter. Weiter südlich bleibt es meistens trocken und später wird auch mal die Sonne rauskommen. Dazu liegen die Höchstwerte bei 20 bis 26 Grad. Morgen ist an der Küste zeitweise Regen drin, sonst meist trocken mit Sonne und Wolken bei bis zu 26 Grad.
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1: Dienstag ist es, der 1. September. Ich habe neue Blitzermeldungen für euch aus der Redaktion. Und wir starten in Langenberg auf der Frohnstraße, der Kohlerstraße und der Hauptstraße. In Mitte wird geblitzt am Kalksteinbruch und auf der Langenhorster Straße. Und in Nevige solltet ihr noch aufpassen auf der Wülfrater Straße und der Wimmersberger Straße. Allen unterwegs eine gute und sichere Fahrt. Kommt gut an und habt viel Spaß mit dem Programm.

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2: Im Studio Anna Löwer. Schönen guten Morgen. Während die entsprechende Reform noch heftig diskutiert wird, schlägt die Pflegeversicherung Alarm. Neuesten Berechnungen zufolge könnte den Kassen schon im Oktober das Geld ausgehen. Mehr von Silas Quiring.
3: Weil die Ausgaben immer weiter steigen, gab es in den ersten 6 Monaten schon ein Defizit von 770 Millionen Euro. Das hat Verbandschef Blatt bei der Halbjahresbilanz erklärt. Die Politik muss jetzt sehr schnell etwas tun, fordert Blatt. Union und SPD wollen, dass ihre Reform bis Herbst auf den Weg kommt, damit sie zum kommenden Jahr in Kraft tritt. Der neue Gesundheitsminister Linnemann überarbeitet dazu noch den Entwurf seiner Vorgängerin Wagen.
2: Deutschland hat einen der wärmsten Sommer seit Beginn der Aufzeichnungen hinter sich. Der Deutsche Wetterdienst spricht in seiner vorläufigen Bilanz von Dimensionen, wie sie in Deutschland bislang nicht beobachtet wurden. Etwa mit Blick auf die Hitzewelle Ende Juni mit über 40 Grad. Jörg Andreas Krüger ist der Präsident des Naturschutzbundes Deutschland. Er sagt bei NTV, das ist ein Weckruf.
4: Ob wir jetzt jedes Jahr solche Sommer haben, das ist eher unwahrscheinlich, aber wir werden sie viel, viel häufiger und immer öfter haben. Und das bedeutet, wir müssen besser vorbereitet sein, damit wir weniger Hitzetote haben, weniger katastrophale Schäden in Natur und Landschaft, Forstwirtschaft und Landwirtschaft und überall.
2: Deutschland hat jetzt ein eigenes Sicherheitsinstitut für künstliche Intelligenz. Es ist in Berlin an den Start gegangen. Das Institut soll Risiken und Chancen moderner KI-Systeme bewerten und Deutschland international wettbewerbsfähig halten. Außerdem geht es um weniger digitale Abhängigkeit. Die Schweizer Polizei hat nach den Schüssen auf einem Festival jetzt einen Verdächtigen gefasst. Der 43-Jährige wurde fast 24 Stunden nach der Tat festgenommen. Er soll allein gehandelt haben, das Motiv ist noch unklar. Bei den Schüssen wurde eine Frau getötet, 5 weitere Menschen verletzt. Für ChatGPT gelten in der EU künftig besonders strenge Regeln. Weil der KI-Chatbot von so vielen Menschen genutzt wird, stuft die EU-Kommission ihn als sehr große Suchmaschine ein. Zu den verschärften Auflagen gehören ein stärkeres Vorgehen gegen illegale Inhalte und ein besserer Schutz Minderjähriger.
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5: Mit KI-Support. Wolkig ist es heute und im Norden kann es immer mal wieder Schauer geben, an der Küste auch kurz ein Gewitter. Weiter südlich bleibt es meistens trocken und später wird auch mal die Sonne rauskommen. Dazu liegen die Höchstwerte bei 20 bis 26 Grad. Morgen ist an der Küste zeitweise Regen drin, sonst meist trocken mit Sonne und Wolken bei bis zu 26 Grad.
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1: Dienstag ist es, der 1. September. Ich habe neue Blitzermeldungen für euch aus der Redaktion und wir starten in Langenberg auf der Frohnstraße, der Kohlerstraße und der Hauptstraße. In Mitte wird geblitzt am Kalksteinbruch und auf der Langenhorster Straße und in Nebiges solltet ihr noch aufpassen auf der Wülfrater Straße und der Wimmersberger Straße. Allen unterwegs eine gute und sichere Fahrt. Kommt gut an und habt viel Spaß mit dem Programm.

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3: Im Studio Anna Löwer. Schönen guten Morgen. Der Sommer in Deutschland ist der zweitwärmste gewesen, seitdem flächendeckend gemessen wird. Nur der Rekordsommer 2003 war noch wärmer, so die vorläufige Bilanz. In diesem Jahr gab es knapp 30 heiße oder sogar sehr heiße Tage, so die Experten. Der Präsident des Naturschutzbundes Deutschland, Jörg Andreas Krüger, sagt dazu bei NTV.
4: Wir werden jetzt in regelmäßigen Abständen mit solchen Sommern rechnen müssen. Wir erinnern uns, wir hatten 2018 und 2019 das letzte Mal solche Sommer. Unsere Wälder erholen sich heute noch von den Schäden aus diesen Sommern. Dieses Jahr kam der nächste Nackenschlag. Da jetzt immer noch die Augen zuzumachen und zu sagen, auch früher gab es mal warme Sommer, das bringt nichts.
3: Die Kassen der Pflegeversicherung sind schon in wenigen Wochen leer. Davor warnt Spitzenverbandschef Oliver Blatt. Die Pflege wird immer teurer und immer mehr Menschen nehmen sie in Anspruch. Allein für dieses Jahr erwarten die Kassen ein Loch von 500 Millionen Euro. Die geplante Reform der Bundesregierung soll aber erst zum nächsten Jahr in Kraft treten. Kassenverbandschef Blatt sagt:
5: Der Pflege läuft also sprichwörtlich die Zeit davon. Der Politik rufe ich also hier klar und deutlich zu: Es muss jetzt endlich gehandelt werden, denn in wenigen Monaten ist das Geld alle.
3: In der Schweiz ist nach den Schüssen auf einem Techno-Festival ein Verdächtiger festgenommen worden. Zum möglichen Motiv des 43-Jährigen wird noch ermittelt. Die Polizei geht von einem Einzeltäter aus. Die Schüsse hatten mehrere Menschen verletzt, eine junge Frau tödlich. Deutschland mischt im internationalen Raumfahrtgeschäft weiter kräftig mit. Jetzt hat ein Bremer Unternehmen einen Milliardenauftrag an Land gezogen. Für ein europäisches Kommunikationssystem baut es mehrere Satellitenplattformen. Das neue System soll die Kommunikation in Europa sicherer und unabhängiger machen. Eine große Ära geht zu Ende. Lionel Messi beendet seine Karriere in der argentinischen Fußballnationalmannschaft nach über 20 Jahren. Messi ist 2022 Weltmeister geworden. Sein letztes Spiel war das verlorene WM-Finale im Juli gegen Spanien.
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6: Mit KI-Support. Viele Wolken gibt es heute früh erstmal. Dazu kann an der Küste und bis in die Mittelgebirge ab und zu ein Schauer runterkommen. Später bleibt es insgesamt wechselhaft. Am Nachmittag sind ganz vereinzelt auch kurze Gewitter drin, während es im Süden länger trocken bleibt, bei 20 bis 26 Grad. Morgen meist trocken mit Sonne und Wolken, an der Nordsee zeitweise Regen, maximal bis 26 Grad.
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1: Dienstag ist es, der 1. September. Ich habe neue Blitzermeldungen für euch aus der Redaktion. Und wir starten in Langenberg auf der Frohnstraße, der Kohlerstraße und der Hauptstraße. In Mitte wird geblitzt am Kalksteinbruch und auf der Langenhorster Straße. Und in Nevige solltet ihr noch aufpassen auf der Wülfrater Straße und der Wimmersberger Straße. Allen unterwegs eine gute und sichere Fahrt. Kommt gut an und habt viel Spaß mit dem Programm.

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1: Heute mit Dustin einen schönen guten Tag. Tagung des Ausschusses für Sport und Freizeit. Der Ausschuss für Sport und Freizeit tagt in Felbert am Donnerstag, dem 3. September um 17 Uhr im Rathaus. Auf der Tagesordnung stehen mehrere Themen rund um die städtischen Sportanlagen. Unter anderem geht es um einen neuen Belegungsschlüssel für Sportplätze sowie eine Maßnahme- und Sanktionsrichtlinie bei Fehlverhalten auf Sportanlagen. Außerdem berät der Ausschuss über zusätzliche Sitzmöglichkeiten an der Sportanlage 7 in Neviges. Weitere Themen sind die Vergabe von Mitteln aus der Sportpauschale des Landes NRW sowie die mögliche Bewerbung Felberts als Gastgeberstadt für die Special Olympics Landesspiele 2029. Die Sitzung ist öffentlich, interessierte Bürgerinnen und Bürger können also teilnehmen. Spezielle Lesung in Felbert. Der Thriller-Autor Tommy B. Brand kommt für eine Lesung nach Felbert. Am 8. September stellt er ab 18 Uhr im Café Klärchen seinen neuen Roman Die letzte Hoffnung vor. Der Eintritt ist frei, eine Anmeldung wird allerdings empfohlen. Der Klima-Thriller spielt im Jahr 2046. Dürren, Brände und Überschwemmungen bestimmen den Alltag, während der Klimawandel längst globale Auswirkungen hat. Im Mittelpunkt stehen die UN-Klimapolitikerin Chloe Cortez und der gescheiterte Schauspieler Jack Simmons, deren Lebenswege sich auf unerwartete Weise kreuzen. Organisiert wird die Lesung vom Buchclub Bücher und Biscuits. Sie ist Teil einer Lesereise des Autors. Die Veranstaltung beginnt um 18 Uhr im Café Klärchen an der Bahnhofstraße 97 in Felbert. Interessierte können gerne vorbeischauen. Spannendes Spiel in Felbert. Die SSVG Felbert hat das Topspiel gegen die SPVG Schonnebeck trotz zwischenzeitlicher Führung mit 3:5 verloren. Dabei erwischte Schonnebeck den besseren Start und ging in der 14. Minute in Führung. Noch vor der Pause gelang Calvin Mockschau der Ausgleich. Nach dem Seitenwechsel drehte Robin Hilger die Partie mit 2 Treffern, zunächst komplett zugunsten der SSVG. Zwischenzeitlich führte Felbert mit 3:2. Doch in der Schlussphase überschlugen sich die Ereignisse. Nico Bosniak glich in der 80. Minute aus, 7 Minuten später brachte Henrik Scheibe die Gäste per Kopf erneut in Führung. Nur eine Minute danach machte Bosniak mit seinem 3. Treffer des Abends den 5:3 Endstand perfekt. Schonnebeck übernimmt damit die Tabellenführung. Felbert bleibt nach 2 Siegen zum Saisonstart mit 6 Punkten in der Spitzengruppe. Am Sonntag geht es für die SSVG beim SV Sonnbeck weiter. Und zum Abschluss noch das Wetter für Felbert und die Region. Am heutigen Montag bleibt es weiterhin durchwachsen. Es gibt eine hohe Wahrscheinlichkeit auf Niederschläge bei Höchsttemperaturen von bis zu 19 Grad. Im Laufe der Woche wird es dann weiterhin trockener, aber dazu auch wärmer. Die Temperaturen steigen teilweise auf über 20 Grad und es kann durchaus auch mal die Sonne rauskommen. Das gesamte Team von Radio Felbert wünscht euch wie immer eine schöne Zeit und die nächsten News gibt's wie gehabt zur vollen Stunde.
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1: Dienstag ist es, der 1. September. Ich habe neue Blitzermeldungen für euch aus der Redaktion. Und wir starten in Langenberg auf der Frohnstraße, der Kohlerstraße und der Hauptstraße. In Mitte wird geblitzt am Kalksteinbruch und auf der Langenhorster Straße. Und in Nevige solltet ihr noch aufpassen auf der Wülfrater Straße und der Wimmersberger Straße. Allen unterwegs eine gute und sichere Fahrt. Kommt gut an und habt viel Spaß mit dem Programm.

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3: Im Studio Finn Riebesel Freundlieb. Schönen guten Morgen. Im September gibt's wieder einige Änderungen für die Menschen in Deutschland. So weitet die Deutsche Bahn ihr Alkoholverbot an Bahnhöfen aus. Hanna Messerschmidt berichtet.
4: Nach Köln, München und Hamburg kommen etwa Berlin, Kiel und Braunschweig dazu. Lohnsteuerhilfevereine dürfen mehr Menschen als bisher beraten, weil eine Betragsgrenze wegfällt. Für Verbraucher gibt's künftig mehr Infos beim Einkaufen. Für Rechte bei kaputten Produkten gibt's verbindliche Labels und Werbung mit Begriffen wie umweltfreundlich ist künftig nur noch erlaubt, wenn Firmen das belegen können. Am 10. September klingen übrigens wieder alle unsere Handys beim bundesweiten Warntag. Und am 19. September startet in München die Wiesn.
3: Eltern in Deutschland machen sich zunehmend Sorgen um die Zukunft. Das zeigt eine Umfrage für die Organisation Save the Children. Etwa ein Fünftel hat demnach Angst, nicht genug Geld für alltägliche Dinge zu haben. Viele Kinder müssen auf Dinge verzichten, die für Gleichaltrige normal sind, etwa neue Klamotten oder Hobbys. Erik Großhaus von Save the Children sagt:
5: Für etwa 21% der Befragten sind Dinge wie neue Möbel, Ausflüge, Restaurantbesuche oder Urlaube eher nicht oder auf keinen Fall drin. Das hat natürlich Auswirkungen auf die Chancengleichheit und die soziale Teilhabe der betroffenen Kinder. Und das sorgt auch für Stress und emotionale Belastungen für Kinder und Familien.
3: Wer steckt hinter dem Drohnenangriff am Flughafen Leipzig-Halle? Die Bundesregierung vermutet offenbar Russland hinter dem versuchten Anschlag. Wie Deutschland auf den Vorfall reagieren wird, steht laut Kanzler Merz schon weitgehend fest. Details nannte er aber noch nicht. Im Mordprozess um US-Rapper Tupac Shakur ist der Angeklagte Dwayne Davis schuldig gesprochen worden. Eine Geschworenenjury in Las Vegas sah es als erwiesen an, dass der frühere Gang-Anführer für die Tat verantwortlich war. Shakur war 1996 im Alter von 25 Jahren in Las Vegas erschossen worden. Eine große Ära geht zu Ende. Lionel Messi beendet seine Karriere in der argentinischen Fußballnationalmannschaft. Nach über 20 Jahren im Argentinien-Trikot sagt er, es ist an der Zeit. Messi ist 2022 Weltmeister geworden. Sein letztes Spiel war das verlorene WM-Finale gegen Spanien.
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6: Mit KI-Support. Viele Wolken gibt es heute früh erstmal. Dazu kann an der Küste und bis in die Mittelgebirge ab und zu ein Schauer runterkommen. Später bleibt's insgesamt wechselhaft. Am Nachmittag sind ganz vereinzelt auch kurze Gewitter drin, während es im Süden länger trocken bleibt, bei 20 bis 26 Grad. Morgen meist trocken mit Sonne und Wolken, an der Nordsee zeitweise Regen, maximal bis 26 Grad.
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1: Dienstag ist es, der 1. September. Ich habe neue Blitzermeldungen für euch aus der Redaktion und wir starten in Langenberg auf der Frohnstraße, der Kohlerstraße und der Hauptstraße. In Mitte wird geblitzt am Kalksteinbruch und auf der Langenhorster Straße und in Nevige solltet ihr noch aufpassen auf der Wülfrater Straße und der Wimmersberger Straße. Allen unterwegs eine gute und sichere Fahrt. Kommt gut an und habt viel Spaß mit dem Programm.

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1: Heute mit Dustin einen schönen guten Tag. Tagung des Ausschusses für Sport und Freizeit.

0: Lesung in Velbert. Der Thriller-Autor Tommy B. Brand kommt für eine Lesung nach Velbert. Am 8. September stellt er ab 18 Uhr im Café Klärchen seinen neuen Roman Die letzte Hoffnung vor. Der Eintritt ist frei, eine Anmeldung wird allerdings empfohlen. Der Klimathriller spielt im Jahr 2046. Dürren, Brände und Überschwemmungen bestimmen den Alltag, während der Klimawandel längst globale Auswirkungen hat. Im Mittelpunkt stehen die UN-Klimapolitikerin Chloe Cortez und der gescheiterte Schauspieler Jack Simmons, deren Lebenswege sich auf unerwartete Weise kreuzen. Organisiert wird die Lesung vom Buchclub Bücher und Biscuits. Sie ist Teil einer Lesereise des Autors. Die Veranstaltung beginnt um 18 Uhr im Café Klärchen an der Bahnhofstraße 97 in Velbert. Interessierte können gerne vorbeischauen. Spannendes Spiel in Velbert. Die SSVG Velbert hat das Topspiel gegen die SPVG Schonnebeck trotz zwischenzeitlicher Führung mit 3:5 verloren. Dabei erwischte Schonnebeck den besseren Start und ging in der 14. Minute in Führung. Noch vor der Pause gelang Calvin Mockschau der Ausgleich. Nach dem Seitenwechsel drehte Robin Hilger die Partie mit 2 Treffern, zunächst komplett zugunsten der SSVG. Zwischenzeitlich führte Velbert mit 3:2. Doch in der Schlussphase überschlugen sich die Ereignisse. Nico Bosniak glich in der 80. Minute aus, 7 Minuten später brachte Henrik Scheibe die Gäste per Kopf erneut in Führung. Nur eine Minute danach machte Bosniak mit seinem 3. Treffer des Abends den 5:3 Endstand perfekt. Schonnebeck übernimmt damit die Tabellenführung. Velbert bleibt nach 2 Siegen zum Saisonstart mit 6 Punkten in der Spitzengruppe. Am Sonntag geht es für die SSVG beim SV Sonnbeck weiter. Und zum Abschluss noch das Wetter für Velbert und die Region. Am heutigen Montag bleibt es weiterhin durchwachsen. Es gibt eine hohe Wahrscheinlichkeit auf Niederschläge bei Höchsttemperaturen von bis zu 19 Grad. Im Laufe der Woche wird es dann weiterhin trockener, aber dazu auch wärmer. Die Temperaturen steigen teilweise auf über 20 Grad und es kann durchaus auch mal die Sonne rauskommen. Das gesamte Team von Radio Velbert wünscht euch wie immer eine schöne Zeit und die nächsten News gibt's wie gehabt zur vollen Stunde.
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0: Dienstag ist es, der 1. September. Ich habe neue Blitzermeldungen für euch aus der Redaktion. Und wir starten in Langenberg auf der Frohnstraße, der Kohlerstraße und der Hauptstraße. In Mitte wird geblitzt am Kalksteinbruch und auf der Langenhorster Straße. Und in Neviges solltet ihr noch aufpassen auf der Wülfrater Straße und der Wimmersberger Straße. Allen unterwegs eine gute und sichere Fahrt. Kommt gut an und habt viel Spaß mit dem Programm.

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4: Im Studio Fenribesel Freundlieb. Schönen guten Morgen. Mit dem neuen Monat ändert sich wieder so einiges. Unter anderem bekommen Verbraucher künftig mehr Infos beim Einkaufen. Hanna Messerschmidt.
5: Es gibt neue EU-weite und vor allem verbindliche Labels für Gewährleistung und Garantie bei kaputten Produkten. Und Werbung mit Begriffen wie umweltfreundlich ist künftig nur noch erlaubt, wenn Firmen das belegen können. Die Deutsche Bahn weitet ihr Alkoholverbot an Bahnhöfen aus. Neu mit dabei ist unter anderem der Berliner Hauptbahnhof. Dazu kommen wichtige Termine, darunter die drei Landtagswahlen in Sachsen-Anhalt, Mecklenburg-Vorpommern und Berlin sowie der bundesweite Warntag am 10. September.
4: Immer mehr Eltern in Deutschland sorgen sich um die Familienfinanzen. Knapp 3 von 10 haben Angst, Grundbedürfnisse wie Heizen, Kleidung oder Essen nicht mehr bezahlen zu können. Das zeigt eine Umfrage für Save the Children. Die Organisation warnt, geplante Kürzungen vom Bund würden die Lage vieler Familien weiter verschlechtern. Erik Großhaus von Save the Children.
6: Wohngeld oder Unterhaltsvorschuss sind für so viele Familien mit geringem Einkommen so wichtig, um den Alltag überhaupt noch finanziell bestreiten zu können, dass Kürzungen hier ein enormer Rückschlag wären. Und das Ziel bei uns ist eine echte Kindergrundsicherung. Ganz wichtig wäre auch eine umfassende nationale Strategie gegen Kinderarmut mit gezielten Maßnahmen für Teilhabe, Bildung und soziale Sicherheit.
4: Deutschland hat jetzt ein eigenes Sicherheitsinstitut für künstliche Intelligenz. Es ist in Berlin an den Start gegangen. Das Institut soll Risiken und Chancen moderner KI-Systeme bewerten und Deutschland international wettbewerbsfähig halten. Außerdem geht es um weniger digitale Abhängigkeit. 30 Jahre nach dem Mord am legendären US-Rapper Tupac gibt es ein Urteil in dem Fall. Der Ex-Gang-Anführer Dwayne Davis wurde schuldig gesprochen, den Mord in Auftrag gegeben zu haben. Ihm droht eine lebenslange Haftstrafe. Shakur war 1996 im Alter von 25 Jahren in Las Vegas erschossen worden. Heute Abend steigt auch Dortmund in den DFB-Pokal ein. Die Borussia spielt gegen den HEBC aus Hamburg aus der Oberliga und zwar im Hamburger Volksparkstadion. Morgen schließen die Bayern die erste Pokalrunde ab mit der Partie bei Zweitligist VfL Osnabrück.
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7: Mit KI-Support. Sonne und Wolken gibt es heute Morgen und an der Küste kann ab und zu auch mal ein Schauer runterkommen. Später bleibt es oft trocken, nur am Nachmittag ist ganz vereinzelt auch mal ein kurzes Gewitter dabei. Die Höchstwerte liegen zwischen 20 und 26 Grad. Morgen wird es an der Küste zwischendurch regnerisch, sonst geht's mit Sonne und Wolken meist trocken weiter, maximal bis 26 Grad.
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1: Dienstag ist es, der 1. September. Ich habe neue Blitzermeldungen für euch aus der Redaktion und wir starten in Langenberg auf der Frohnstraße, der Kohlerstraße und der Hauptstraße. In Mitte wird geblitzt am Kalksteinbruch und auf der Langenhorster Straße und in Nediges solltet ihr noch aufpassen auf der Wülfrater Straße und der Wimmersberger Straße. Allen unterwegs eine gute und sichere Fahrt. Kommt gut an und habt viel Spaß mit dem Programm.

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0: 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Weitere Themen sind die Vergabe von Mitteln aus der Sportpauschale des Landes NRW sowie die mögliche Bewerbung Velberts als Gastgeberstadt für die Special Olympics Landesspiele 2029. Die Sitzung ist öffentlich, interessierte Bürgerinnen und Bürger können also teilnehmen. Spezielle Lesung in Velbert. Der Thriller-Autor Tommy B. Brand kommt für eine Lesung nach Velbert. Am 8. September stellt er ab 18 Uhr im Café Klärchen seinen neuen Roman Die letzte Hoffnung vor. Der Eintritt ist frei, eine Anmeldung wird allerdings empfohlen. Der Klimathriller spielt im Jahr 2046. Dürren, Brände und Überschwemmungen bestimmen den Alltag, während der Klimawandel längst globale Auswirkungen hat. Im Mittelpunkt stehen die UN-Klimapolitikerin Chloe Cortez und der gescheiterte Schauspieler Jack Simmons, deren Lebenswege sich auf unerwartete Weise kreuzen. Organisiert wird die Lesung vom Buchclub Bücher und Biscuits. Sie ist Teil einer Lesereise des Autors. Die Veranstaltung beginnt um 18 Uhr im Café Klärchen an der Bahnhofstraße 97 in Velbert. Interessierte können gerne vorbeischauen. Spannendes Spiel in Velbert. Die SSVG Velbert hat das Topspiel gegen die SPVG Schonnebeck trotz zwischenzeitlicher Führung mit 3:5 verloren. Dabei erwischte Schonnebeck den besseren Start und ging in der 14. Minute in Führung. Doch vor der Pause gelang Calvin Mockschau der Ausgleich. Nach dem Seitenwechsel drehte Robin Hilger die Partie mit 2 Treffern, zunächst komplett zugunsten der SSVG. Zwischenzeitlich führte Velbert mit 3:2. Doch in der Schlussphase überschlugen sich die Ereignisse. Nico Bosniak glich in der 80. Minute aus, 7 Minuten später brachte Henrik Scheibe die Gäste per Kopf erneut in Führung. Nur eine Minute danach machte Bosniak mit seinem 3. Treffer des Abends den 5:3 Endstand perfekt. Schonnebeck übernimmt damit die Tabellenführung. Velbert bleibt nach 2 Siegen zum Saisonstart mit 6 Punkten in der Spitzengruppe. Am Sonntag geht es für die SSVG beim SV Sonnbeck weiter. Und zum Abschluss noch das Wetter für Velbert und die Region. Am heutigen Montag bleibt es weiterhin durchwachsen. Es gibt eine hohe Wahrscheinlichkeit auf Niederschläge bei Höchsttemperaturen von bis zu 19 Grad. Im Laufe der Woche wird es dann weiterhin trockener, aber dazu auch wärmer. Die Temperaturen steigen teilweise auf über 20 Grad und es kann durchaus auch mal die Sonne rauskommen. Das gesamte Team von Radio Velbert wünscht euch wie immer eine schöne Zeit und die nächsten News gibt's wie gehabt zur vollen Stunde.
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1: Dienstag ist es, der 1. September. Ich habe neue Blitzermeldungen für euch aus der Redaktion. Und wir starten in Langenberg auf der Frohnstraße, der Kohlerstraße und der Hauptstraße. In Mitte wird geblitzt am Kalksteinbruch und auf der Langenhorster Straße. Und in Neviges solltet ihr noch aufpassen auf der Wülfrater Straße und der Wimmersberger Straße. Allen unterwegs eine gute und sichere Fahrt. Kommt gut an und habt viel Spaß mit dem Programm.

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2: Im Studio Finn Riebesel Freundlieb. Schönen guten Morgen. Der September ist da und mit ihm auch wieder einige Änderungen. So dürfen Lohnsteuerhilfevereine mehr Menschen als bisher beraten, weil eine Betragsgrenze wegfällt. Und ab heute gilt an weiteren Bahnhöfen ein Alkoholverbot, darunter der Berliner Hauptbahnhof. Bis Mitte Oktober will die Deutsche Bahn das Verbot an allen 5400 Stationen umsetzen. Etwa in Hamburg und München gilt das schon. Bahnsprecherin Anja Brücker.
3: Die Erfahrungen aus bereits alkoholfreien Bahnhöfen zeigen, weniger Alkohol bedeutet weniger Konflikte, weniger Müll, weniger Gewalt und auch ein angenehmeres Gefühl, ein angenehmeres Umfeld für alle.
2: Bei Microsoft gibt es aktuell Probleme. Millionen Menschen sind weltweit betroffen. Unter anderem funktioniert Outlook nicht richtig. Nutzer können sich erst gar nicht richtig einloggen oder keine E-Mails senden oder empfangen. Microsoft ist dran, die Probleme in den Griff zu kriegen. Grund ist ein technischer Fehler, wodurch der Zugriff auf die Server verhindert wird. Neben Outlook sind etwa auch Teams und OneDrive gestört. Die Bundesregierung plant neue Strafmaßnahmen gegen Russland. Das Kabinett vermutet offenbar, dass Moskau hinter dem versuchten Drohnenanschlag am Flughafen Leipzig-Halle Anfang August steckt und will das in Kürze auch offiziell bekannt geben. Gleichzeitig sollen neue Sanktionen angekündigt werden. Was das konkret bedeutet, noch unklar. Politikwissenschaftler Stefan Meister sagte im Ersten.
4: Sanktionen sind eben nur ein Instrument. Also es ist nicht der goldene Schlüssel, der alles löst und dann wird Russland diesen Krieg beenden, sondern es geht einfach darum, dass Russland in seiner Fähigkeit, diesen Krieg zu führen, höhere Kosten zahlen muss.
2: Eltern in Deutschland machen sich immer mehr Sorgen um die Zukunft. Das zeigt eine Umfrage für die Organisation Save the Children. Etwa ein Fünftel hat demnach Angst, nicht genug Geld für alltägliche Dinge zu haben. Und eine große Mehrheit fordert, dass die Bundesregierung mehr gegen Kinderarmut tun soll. Fußball-Superstar Lionel Messi hört auf, zumindest bei der argentinischen Nationalmannschaft. Der Entschluss tut weh, aber es ist Zeit, sagte der 39-Jährige. Messi hat in über 20 Jahren mehr als 200 Länderspiele für Argentinien bestritten. Vor 4 Jahren wurde er unter anderem Weltmeister.
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5: Mit KI-Support. Sonne und Wolken gibt es heute Morgen und an der Küste kann ab und zu auch mal ein Schauer runterkommen. Später bleibt es oft trocken, nur am Nachmittag ist ganz vereinzelt auch mal ein kurzes Gewitter dabei. Die Höchstwerte liegen zwischen 20 und 26 Grad. Morgen wird es an der Küste zwischendurch regnerisch, sonst geht's mit Sonne und Wolken meist trocken weiter, maximal bis 26 Grad.
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1: Dienstag ist es, der 1. September. Ich habe neue Blitzermeldungen für euch aus der Redaktion und wir starten in Langenberg auf der Frohnstraße, der Kohlerstraße und der Hauptstraße. In Mitte wird geblitzt am Kalksteinbruch und auf der Langenhorster Straße und in Nevige solltet ihr noch aufpassen auf der Wülfrater Straße und der Wimmersberger Straße. Allen unterwegs eine gute und sichere Fahrt. Kommt gut an und habt viel Spaß mit dem Programm.

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5: Heute mit Dustin einen schönen guten Tag. Tagung des Ausschusses für Sport und Freizeit. Der Ausschuss für Sport und Freizeit tagt in Felbert am Donnerstag, dem 3. September um 17 Uhr im Rathaus. Auf der Tagesordnung stehen mehrere Themen rund um die städtischen Sportanlagen. Unter anderem geht es um einen neuen Belegungsschlüssel für Sportplätze sowie eine Maßnahme- und Sanktionsrichtlinie bei Fehlverhalten auf Sportanlagen. Außerdem berät der Ausschuss über zusätzliche Sitzmöglichkeiten an der Sportanlage 7 in Neviges. Weitere Themen sind die Vergabe von Mitteln aus der Sportpauschale des Landes NRW sowie die mögliche Bewerbung Felberts als Gastgeberstadt.

0: gewohnte Weise kreuzen. Organisiert wird die Lesung vom Buchclub Bücher und Biscuits. Sie ist Teil einer Lesereise des Autors. Die Veranstaltung beginnt um 18 Uhr im Café Klärchen an der Bahnhofstraße 97 in Velbert. Interessierte können gerne vorbeischauen. Spannendes Spiel in Velbert. Die SSVG Velbert hat das Topspiel gegen die SPVG Schonnebeck trotz zwischenzeitlicher Führung mit 3:5 verloren. Dabei erwischte Schonnebeck den besseren Start und ging in der 14. Minute in Führung. Doch vor der Pause gelang Calvin Mockschau der Ausgleich. Nach dem Seitenwechsel drehte Robin Hilger die Partie mit 2 Treffern, zunächst komplett zugunsten der SSVG. Zwischenzeitlich führte Velbert mit 3:2. Doch in der Schlussphase überschlugen sich die Ereignisse. Nico Bosniak glich in der 80. Minute aus, 7 Minuten später brachte Henrik Scheibe die Gäste per Kopf erneut in Führung. Nur eine Minute danach machte Bosniak mit seinem 3. Treffer des Abends den 5:3 Endstand perfekt. Schonnebeck übernimmt damit die Tabellenführung. Velbert bleibt nach 2 Siegen zum Saisonstart mit 6 Punkten in der Spitzengruppe. Am Sonntag geht es für die SSVG beim SV Sonnenberg weiter. Und zum Abschluss noch das Wetter für Velbert und die Region. Am heutigen Montag bleibt es weiterhin durchwachsen. Es gibt eine hohe Wahrscheinlichkeit auf Niederschläge bei Höchsttemperaturen von bis zu 19 Grad. Im Laufe der Woche wird es dann weiterhin trockener, aber dazu auch wärmer. Die Temperaturen steigen teilweise auf über 20 Grad und es kann durchaus auch mal die Sonne rauskommen. Das gesamte Team von Radio Velbert wünscht euch wie immer eine schöne Zeit und die nächsten News gibt's wie gehabt zur vollen Stunde.
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1: Dienstag ist es, der 1. September. Ich habe neue Blitzermeldungen für euch aus der Redaktion. Und wir starten in Langenberg auf der Frohnstraße, der Kohlerstraße und der Hauptstraße. In Mitte wird geblitzt am Kalksteinbruch und auf der Langenhorster Straße. Und in Nebiges solltet ihr noch aufpassen auf der Wülfrater Straße und der Wimmersberger Straße. Allen unterwegs eine gute und sichere Fahrt. Kommt gut an und habt viel Spaß mit dem Programm.

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2: Im Studio von Riebesel Freundlieb. Schönen guten Morgen. Im September gibt's wieder einige Änderungen für die Menschen in Deutschland. So weitet die Deutsche Bahn ihr Alkoholverbot an Bahnhöfen aus. Hanna Messerschmidt berichtet.
3: Nach Köln, München und Hamburg kommen etwa Berlin, Kiel und Braunschweig dazu. Lohnsteuerhilfevereine dürfen mehr Menschen als bisher beraten, weil eine Betragsgrenze wegfällt. Für Verbraucher gibt's künftig mehr Infos beim Einkaufen. Für Rechte bei kaputten Produkten gibt's verbindliche Labels und Werbung mit Begriffen wie umweltfreundlich ist künftig nur noch erlaubt, wenn Firmen das belegen können. Am 10. September klingen übrigens wieder alle unsere Handys beim bundesweiten Warntag. Und am 19. September startet in München die Wiesen.
2: Eltern in Deutschland machen sich zunehmend Sorgen um die Zukunft. Das zeigt eine Umfrage für die Organisation Save the Children. Etwa ein Fünftel hat demnach Angst, nicht genug Geld für alltägliche Dinge zu haben. Viele Kinder müssen auf Dinge verzichten, die für Gleichaltrige normal sind, etwa neue Klamotten oder Hobbys. Erik Großhaus von Save the Children sagt:
4: Für etwa 21% der Befragten sind Dinge wie neue Möbel, Ausflüge, Restaurantbesuche oder Urlaube eher nicht oder auf keinen Fall drin. Das hat natürlich Auswirkungen auf die Chancengleichheit und die soziale Teilhabe der betroffenen Kinder. Und das sorgt auch für Stress und emotionale Belastungen für Kinder und Familien.
2: Nach einer weltweiten Panne bei Microsoft sind die Systeme wieder angelaufen. Millionen Menschen hatten seit gestern Abend Probleme mit Outlook. Nutzer konnten sich nicht einloggen oder keine E-Mails senden oder empfangen. Grund war ein Serverfehler in der Cloud. Shein ist jetzt an der Börse. In Hongkong hatte der umstrittene Online-Modehändler aber einen schwachen Start. Mit den jetzt eingesammelten rund 1,5 Milliarden Euro soll der Expansionskurs finanziert werden. Kritiker werfen Shein unter anderem eine schlechte Umweltbilanz und Zwangsarbeit vor. Für Fans und Vereine ist heute ein aufregender Tag. In den 5 großen europäischen Fußballligen schließt das Transferfenster. Letztes Jahr haben die Clubs in Deutschland, England, Italien, Spanien und Frankreich im Sommer Transferfenster rund 7 Milliarden Euro für neue Spieler ausgegeben.
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5: Mit KI-Support. Sonnig bis wolkig ist es gerade und an der Küste gibt es ab und zu einen Schauer. Am Nachmittag kann da ganz vereinzelt auch mal ein kurzes Gewitter dabei sein. Sonst bleibt's vielerorts trocken. Im Süden scheint die Sonne länger durch. Die Höchstwerte liegen heute zwischen 20 und 26 Grad. Morgen gibt's wieder Sonne und Wolken, meist trocken, maximal bis 26 Grad.
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1: Dienstag ist es, der 1. September. Ich habe neue Blitzermeldungen für euch aus der Redaktion. Und wir starten in Langenberg auf der Frohnstraße, der Kohlerstraße und der Hauptstraße. In Mitte wird geblitzt am Kalksteinbruch und auf der Langenhorster Straße. Und in Nevige solltet ihr noch aufpassen auf der Wülfrater Straße und der Wimmersberger Straße. Allen unterwegs eine gute und sichere Fahrt. Kommt gut an und habt viel Spaß mit dem Programm.

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1: Heute mit Dustin einen schönen guten Tag. Tagung des Ausschusses für Sport und Freizeit. Der Ausschuss für Sport und Freizeit tagt in Felbert am Donnerstag, dem 3. September um 17 Uhr im Rathaus. Auf der Tagesordnung stehen mehrere Themen rund um die städtischen Sportanlagen. Unter anderem geht es um einen neuen Belegungsschlüssel für Sportplätze sowie eine Maßnahme- und Sanktionsrichtlinie bei Fehlverhalten auf Sportanlagen. Außerdem berät der Ausschuss über zusätzliche Sitzmöglichkeiten an der Sportanlage 7 in Neviges. Weitere Themen sind die Vergabe von Mitteln aus der Sportpauschale des Landes NRW sowie die mögliche Bewerbung Felberts als Gastgeberstadt für die Special Olympics Landesspiele 2029. Die Sitzung ist öffentlich, interessierte Bürgerinnen und Bürger können also teilnehmen. Spezielle Lesung in Felbert. Der Thriller-Autor Tommy B. Brand kommt für eine Lesung nach Felbert. Am 8. September stellt er ab 18 Uhr im Café Klärchen seinen neuen Roman Die letzte Hoffnung vor. Der Eintritt ist frei, eine Anmeldung wird allerdings empfohlen. Der Klima-Thriller spielt im Jahr 2046. Dürren, Brände und Überschwemmungen bestimmen den Alltag, während der Klimawandel längst globale Auswirkungen hat. Im Mittelpunkt stehen die UN-Klimapolitikerin Chloe Cortez und der gescheiterte Schauspieler Jack Simmons, deren Lebenswege sich auf unerwartete Weise kreuzen. Organisiert wird die Lesung vom Buchclub Bücher und Biscuits. Sie ist Teil einer Lesereise des Autors. Die Veranstaltung beginnt um 18 Uhr im Café Klärchen an der Bahnhofstraße 97 in Felbert. Interessierte können gerne vorbeischauen. Spannendes Spiel in Felbert. Die SSVG Felbert hat das Topspiel gegen die SPVG Schonnebeck trotz zwischenzeitlicher Führung mit 3:5 verloren. Dabei erwischte Schonnebeck den besseren Start und ging in der 14. Minute in Führung. Noch vor der Pause gelang Calvin Mockschau der Ausgleich. Nach dem Seitenwechsel drehte Robin Hilger die Partie mit 2 Treffern, zunächst komplett zugunsten der SSVG. Zwischenzeitlich führte Felbert mit 3:2. Doch in der Schlussphase überschlugen sich die Ereignisse. Nico Bosniak glich in der 80. Minute aus, 7 Minuten später brachte Henrik Scheibe die Gäste per Kopf erneut in Führung. Nur eine Minute danach machte Bosniak mit seinem 3. Treffer des Abends den 5:3 Endstand perfekt. Schonnebeck übernimmt damit die Tabellenführung. Felbert bleibt nach 2 Siegen zum Saisonstart mit 6 Punkten in der Spitzengruppe. Am Sonntag geht es für die SSVG beim SV Sonnenberg weiter. Und zum Abschluss noch das Wetter für Felbert und die Region. Am heutigen Montag bleibt es weiterhin durchwachsen. Es gibt eine hohe Wahrscheinlichkeit auf Niederschläge bei Höchsttemperaturen von bis zu 19 Grad. Im Laufe der Woche wird es dann weiterhin trockener, aber dazu auch wärmer. Die Temperaturen steigen teilweise auf über 20 Grad und es kann durchaus auch mal die Sonne rauskommen. Das gesamte Team von Radio Felbert wünscht euch wie immer eine schöne Zeit und die nächsten News gibt's wie gehabt zur vollen Stunde.
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1: Dienstag ist es, der 1. September. Ich habe neue Blitzermeldungen für euch aus der Redaktion. Und wir starten in Langenberg auf der Frohnstraße, der Kohlerstraße und der Hauptstraße. In Mitte wird geblitzt am Kalksteinbruch und auf der Langenhorster Straße. Und in Nebiges solltet ihr noch aufpassen auf der Wülfrater Straße und der Wimmersberger Straße. Allen unterwegs eine gute und sichere Fahrt. Kommt gut an und habt viel Spaß mit dem Programm.

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5: Im Studio Finn Riebe, sei freundlieb. Schönen guten Tag. Mit dem neuen Monat ändert sich wieder so einiges. Unter anderem bekommen Verbraucher künftig mehr Infos beim Einkaufen. Hanna Messerschmidt.
6: Es gibt neue EU-weite und vor allem verbindliche Labels für Gewährleistung und Garantie bei kaputten Produkten. Und Werbung mit Begriffen wie umweltfreundlich ist künftig nur noch erlaubt, wenn Firmen das belegen können. Die Deutsche Bahn weitet ihr Alkoholverbot an Bahnhöfen aus. Neu mit dabei ist unter anderem der Berliner Hauptbahnhof. Dazu kommen wichtige Termine, darunter die drei Landtagswahlen in Sachsen-Anhalt, Mecklenburg-Vorpommern und Berlin sowie der bundesweite Warntag am 10. September.
5: Immer mehr Eltern in Deutschland sorgen sich um die Familienfinanzen. Knapp 3 von 10 haben Angst, Grundbedürfnisse wie Heizen, Kleidung oder Essen nicht mehr bezahlen zu können. Das zeigt eine Umfrage für Save the Children. Die Organisation warnt, geplante Kürzungen vom Bund würden die Lage vieler Familien weiter verschlechtern. Erik Großhaus von Save the Children.
7: Wohngeld oder Unterhaltsvorschuss sind für so viele Familien mit geringem Einkommen so wichtig, um den Alltag überhaupt noch finanziell bestreiten zu können, dass Kürzungen hier ein enormer Rückschlag wären. Und das Ziel bei uns ist eine echte Kindergrundsicherung. Ganz wichtig wäre auch eine umfassende nationale Strategie gegen Kinderarmut mit gezielten Maßnahmen für Teilhabe, Bildung und soziale Sicherheit.
5: 30 Jahre nach dem Mord am legendären US-Rapper Tupac gibt's ein Urteil in dem Fall. Der Ex-Gang-Anführer Dwayne Davis wurde schuldig gesprochen, den Mord in Auftrag gegeben zu haben. Ihm droht eine lebenslange Haftstrafe. Shakur war 1996 im Alter von 25 Jahren in Las Vegas erschossen worden. Bei einem der wertvollsten und größten Unternehmen der Welt gibt's heute einen Wechsel an der Spitze. Apple-CEO Tim Cook übergibt an seinen Nachfolger John Ternis. Der soll den iPhone-Konzern ins KI-Zeitalter führen. Seinen ersten großen Auftritt hat Ternis nächste Woche, wenn Apple neue Produkte vorstellt. Landespokalsieger gegen Vizemeister und vielleicht eine dicke Überraschung. Im DFB-Pokal hat der HEBC aus Hamburg heute Abend Borussia Dortmund zu Gast. Der Fünftligist sagt, das ist das Spiel unseres Lebens. Über 40.000 Fans werden im Hamburger Volksparkstadion erwartet.
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8: Mit KI-Support. Sonnig bis wolkig ist es gerade und an der Küste gibt es ab und zu einen Schauer. Am Nachmittag kann da ganz vereinzelt auch mal ein kurzes Gewitter dabei sein. Sonst bleibt's vielerorts trocken. Im Süden scheint die Sonne länger durch. Die Höchstwerte liegen heute zwischen 20 und 26 Grad. Morgen gibt's wieder Sonne und Wolken, meist trocken, maximal bis 26 Grad.
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1: Dienstag ist es, der 1. September. Ich habe neue Blitzermeldungen für euch aus der Redaktion und wir starten in Langenberg auf der Frohnstraße, der Kohlerstraße und der Hauptstraße. In Mitte wird geblitzt am Kalksteinbruch und auf der Langenhorster Straße und in Nebiges solltet ihr noch aufpassen auf der Wülfrater Straße und der Wimmersberger Straße. Allen unterwegs eine gute und sichere Fahrt. Kommt gut an und habt viel Spaß mit dem Programm.

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2: Heute mit Dustin einen schönen guten Tag. Tagung des Ausschusses für Sport und Freizeit. Der Ausschuss für Sport und Freizeit tagt in Felbert am Donnerstag, dem 3. September um 17 Uhr im Rathaus. Auf der Tagesordnung stehen mehrere Themen rund um die städtischen Sportanlagen. Unter anderem geht es um einen neuen Belegungsschlüssel für Sportplätze sowie eine Maßnahme- und Sanktionsrichtlinie bei Fehlverhalten auf Sportanlagen. Außerdem berät der Ausschuss über zusätzliche Sitzmöglichkeiten an der Sportanlage 7 in Neviges. Weitere Themen sind die Vergabe von Mitteln aus der Sportpauschale des Landes NRW sowie die mögliche Bewerbung Felberts als Gastgeberstadt für die Special Olympics Landesspiele 2029. Die Sitzung ist öffentlich, interessierte Bürgerinnen und Bürger können also teilnehmen. Spezielle Lesung in Felbert. Der Thriller-Autor Tommy B. Brand kommt für eine Lesung nach Felbert. Am 8. September stellt er ab 18 Uhr im Café Klärchen seinen neuen Roman Die letzte Hoffnung vor. Der Eintritt ist frei, eine Anmeldung wird allerdings empfohlen. Der Klima-Thriller spielt im Jahr 2046. Dürren, Brände und Überschwemmungen bestimmen den Alltag, während der Klimawandel

0: Gau der Ausgleich. Nach dem Seitenwechsel drehte Robin Hilger die Partie mit 2 Treffern zunächst komplett zugunsten der SSVG. Zwischenzeitlich führte Felbert mit 3:2. Doch in der Schlussphase überschlugen sich die Ereignisse. Nico Bosniak glich in der 80. Minute aus, 7 Minuten später brachte Henrik Scheibe die Gäste per Kopf erneut in Führung. Nur eine Minute danach machte Bosniak mit seinem 3. Treffer des Abends den 5:3 Endstand perfekt. Schonnebeck übernimmt damit die Tabellenführung. Felbert bleibt nach 2 Siegen zum Saisonstart mit 6 Punkten in der Spitzengruppe. Am Sonntag geht es für die SSVG beim SV Sonnenberg weiter. Und zum Abschluss noch das Wetter für Felbert und die Region. Am heutigen Montag bleibt es weiterhin durchwachsen. Es gibt eine hohe Wahrscheinlichkeit auf Niederschläge bei Höchsttemperaturen von bis zu 19 Grad. Im Laufe der Woche wird es dann weiterhin trockener, aber dazu auch wärmer. Die Temperaturen steigen teilweise auf über 20 Grad und es kann durchaus auch mal die Sonne rauskommen. Das gesamte Team von Radio Felbert wünscht euch wie immer eine schöne Zeit und die nächsten News gibt's wie gehabt zur vollen Stunde.
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1: Dienstag ist es, der 1. September. Ich habe neue Blitzermeldungen für euch aus der Redaktion. Und wir starten in Langenberg auf der Frohnstraße, der Kohlerstraße und der Hauptstraße. In Mitte wird geblitzt am Kalksteinbruch und auf der Langenhorster Straße. Und in Nebiges solltet ihr noch aufpassen auf der Wülfrater Straße und der Wimmersberger Straße. Allen unterwegs eine gute und sichere Fahrt. Kommt gut an und habt viel Spaß mit dem Programm.

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4: Im Studio Fenribe sei freundlich. Schönen guten Tag. Die Bundesregierung wird den Drohnenvorfall am Leipziger Flughafen wohl offiziell einem russischen Geheimdienst zuschreiben. Das berichtet die Bild. Bisher war man ja eher zurückhaltend mit direkten Schuldzuweisungen, Colin Mock.
5: Ja, aber die Spur der Ermittler führt wohl inzwischen recht deutlich nach Russland, heißt es aus Sicherheitskreisen. Innenminister Dobrindt und Außenminister Wadephul sollen heute weitere Details bekannt geben. Auch welche Konsequenzen es geben wird, soll in Kürze feststehen. Anfang August war eine Sprengstoffdrohne am Leipziger Flughafen gefunden worden. Eine zweite soll mit einem Frachtflugzeug zusammengestoßen sein.
4: Der September ist da und mit ihm auch wieder einige Änderungen. So dürfen Lohnsteuerhilfevereine mehr Menschen als bisher beraten, weil eine Betragsgrenze wegfällt. Und ab heute gilt an weiteren Bahnhöfen ein Alkoholverbot, darunter der Berliner Hauptbahnhof. Bis Mitte Oktober will die Deutsche Bahn das Verbot an allen 5400 Stationen umsetzen. Etwa in Hamburg und München gilt das schon. Bahnsprecherin Anja Brücker.
6: Die Erfahrungen aus bereits alkoholfreien Bahnhöfen zeigen, weniger Alkohol bedeutet weniger Konflikte, weniger Müll, weniger Gewalt und auch ein angenehmeres Gefühl, ein angenehmeres Umfeld für alle.
4: Nach einer weltweiten Panne bei Microsoft sind die Systeme wieder angelaufen. Millionen Menschen hatten seit gestern Abend Probleme mit Outlook. Nutzer konnten sich nicht einloggen oder keine E-Mails senden oder empfangen. Grund war ein Serverfehler in der Cloud. Immer mehr Eltern in Deutschland sorgen sich um die Finanzen. Knapp 3 von 10 haben Angst, Grundbedürfnisse wie Kleidung oder Essen nicht mehr bezahlen zu können, zeigt eine Umfrage für Save the Children. Die Organisation warnt, geplante Sozialkürzungen vom Bund würden die Lage weiter verschlechtern. Mehr als 1000 Jahre nach seinem Tod werden die Gebeine von Otto dem Großen heute im Magdeburger Dom neu beigesetzt. Die sterblichen Überreste des Kaisers kommen in einen neu gestalteten Titansarg. Der bisherige Holzsarg war bei Konservierungsarbeiten weitgehend zerfallen.
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7: Mit KI-Support. Sonne und Wolken gibt es gerade und an den Küsten bis rauf in die Mittelgebirge kann zwischendurch auch mal ein Schauer runterkommen. Später am Tag bleibt es im Süden oft länger sonnig und trocken, sonst mischen sich vereinzelt kurze Gewitter dazu bei 20 bis 26 Grad. Morgen dann wieder Sonne und Wolken, meist trocken, maximal bis 26 Grad.
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2: Ja, meine Lieben, da war wohl der Finger ein bisschen zu schnell. Ich habe kurz das Verkehrspad falsch abgedrückt und sage damit hi, herzlich willkommen zu meinem Mittagsmagazin hier bei Radio Felbert. Wenn ich es schon nicht in den Blitzern hinbekomme, dann eben im Showopener. Ich wollte euch eigentlich sagen, dass heute in Langenberg auf der Frohnstraße, der Kuhlerstraße und der Hauptstraße geblitzt wird. In Mitte am Kalksteinbruch und auf der Langenholzer Straße und in Nebiges in der Wülfrater Straße und der Wilmersberger Straße. So, dann haben wir das jetzt auch durch. Sorry, ich bin noch nicht ganz wach, wisst ihr. Bin ich ja nicht gewohnt, am Dienstag zu senden. Deswegen war ich da etwas zu schnell. Man möge es mir verzeihen. Hoffe, euch geht's gut. Wünsche euch einen wunderbaren Dienstag. Meine letzte Sendung in den Sommerferien. Heute geht es wieder los, beziehungsweise morgen dann in der Schule für ganz viele Schülerinnen und Schüler aus NRW. 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Hoffe, es geht euch gut, einen wunderbaren Dienstagnachmittag euch und dann würde ich sagen, wir starten rein mit Forever von Huggle, Diplo und Malu Yuna. Hier bei Radio Felbert, ich bin der Dustin, freue mich, dass ihr mit dabei seid, Dankeschön fürs Einschalten, wir sind Radio Felbert.

Like It Is war das von Kaigo und Sara Larsson hier bei Radio Pilbert. Wir haben es gleich 11:15, jetzt bin ich auch so wirklich in dieser Sendung angekommen. Begrüße euch nochmal, schön, dass ihr mit dabei seid heute zur Mittagszeit. Ich begleite euch mit meinem Mittagsmagazin durch eure Pause, durch euren Dienstag. Hoffe, es geht euch soweit gut. Ja, das Bergfest steht vor der Tür und damit auch wieder der Schulbeginn für ganz viele Schülerinnen und Schüler in NRW. Morgen geht es wieder los. In einigen Bundesländern läuft die Schule ja auch schon. Und andere Bundesländer haben immer noch Ferien, haben aber natürlich auch später angefangen. Deswegen auch mal eine interessante Information für euch. Ich habe nämlich letztens noch gelesen, dass Deutschland tatsächlich bezüglich der Länge ihrer Sommerferien im weltweiten Vergleich eher weiter hinten dran ist. Denn mit 6 Wochen hat man ähnlich viel wie die Schweiz oder die Niederlande, aber die meisten anderen Länder in der Welt haben so zwischen 10 und 13 Wochen und die längsten Sommerferien, die haben die Italiener mit ganzen 14 Wochen, also nochmal eine Woche drauf. Das liegt aber natürlich auch an dem Klima und daran, dass die Kinder häufig bei der Ernte helfen mussten. Und dementsprechend hat das auch seine Berechtigung. Aber ich finde, Deutschland könnte sich da von der Dauer auch mal ein bisschen was abschneiden. Was meint ihr? Reichen 6 Wochen Sommerferien oder müsste da was draufkommen? Schreibt es mir gerne mal über den Discord-Server oder unsere Website. 3xw.radiofelbert.de ist die Adresse. Ihr findet uns ganz einfach, könnt allgemein mal einen Blick riskieren. Und wir machen jetzt weiter mit The Way You Make Me Feel in der Remastered Version hier bei Radio Felbert.

0: Das ist das Mittagsmagazin am Dienstagmittag. Wir haben es 20 nach 11. Ihr hört mich im Radio, den Dustin. Und ich freue mich sehr, dass ihr mit dabei seid heute hier am 1. September. Es geht rein in einen neuen Monat. Und in diesem Monat steht auch noch das ein oder andere Spannende an. 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

Liebe Leute, ich weiß nicht, was hier heute los ist. Der Beitrag kommt später nochmal. Wir machen weiter mit Airplanes. Jetzt hier bei Radio Fair. Also heute ist der Wurm drin. Menschenskinder, ich kann das alles nicht mehr hier. Ich kündige.

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1: Heute mit Dustin einen schönen guten Tag. Tagung des Ausschusses für Sport und Freizeit. Der Ausschuss für Sport und Freizeit tagt in Velbert am Donnerstag, dem 3. September um 17 Uhr im Rathaus. Auf der Tagesordnung stehen mehrere Themen rund um die städtischen Sportanlagen. Unter anderem geht es um einen neuen Belegungsschlüssel für Sportplätze sowie eine Maßnahme- und Sanktionsrichtlinie bei Fehlverhalten auf Sportanlagen. Außerdem berät der Ausschuss über zusätzliche Sitzmöglichkeiten an der Sportanlage 7 in Neviges. Weitere Themen sind die Vergabe von Mitteln aus der Sportpauschale des Landes NRW sowie die mögliche Bewerbung Velberts als Gastgeberstadt für die Special Olympics Landesspiele 2029. Die Sitzung ist öffentlich, interessierte Bürgerinnen und Bürger können also teilnehmen. Spezielle Lesung in Velbert. Der Thriller-Autor Tommy B. Brand kommt für eine Lesung nach Velbert. Am 8. September stellt er ab 18 Uhr im Café Klärchen seinen neuen Roman Die letzte Hoffnung vor. Der Eintritt ist frei, eine Anmeldung wird allerdings empfohlen. Der Klima-Thriller spielt im Jahr 2046. Dürren, Brände und Überschwemmungen bestimmen den Alltag, während der Klimawandel längst globale Auswirkungen hat. Im Mittelpunkt stehen die UN-Klimapolitikerin Chloe Cortez und der gescheiterte Schauspieler Jack Simmons, deren Lebenswege sich auf unerwartete Weise kreuzen. Organisiert wird die Lesung vom Buchclub Bücher und Biscuits. Sie ist Teil einer Lesereise des Autors. Die Veranstaltung beginnt um 18 Uhr im Café Klärchen an der Bahnhofstraße 97 in Velbert. Interessierte können gerne vorbeischauen. Spannendes Spiel in Velbert. Die SSVG Velbert hat das Topspiel gegen die SPVG Schonnebeck trotz zwischenzeitlicher Führung mit 3:5 verloren. Dabei erwischte Schonnebeck den besseren Start und ging in der 14. Minute in Führung. Noch vor der Pause gelang Calvin Mockschau der Ausgleich. Nach dem Seitenwechsel drehte Robin Hilger die Partie mit 2 Treffern zunächst komplett zugunsten der SSVG. Zwischenzeitlich führte Velbert mit 3:2. Doch in der Schlussphase überschlugen sich die Ereignisse. Nico Bosniak glich in der 80. Minute aus, 7 Minuten später brachte Henrik Scheibe die Gäste per Kopf erneut in Führung. Nur eine Minute danach machte Bosniak mit seinem 3. Treffer des Abends den 5:3 Endstand perfekt. Schonnebeck übernimmt damit die Tabellenführung. Velbert bleibt nach 2 Siegen zum Saisonstart mit 6 Punkten in der Spitzengruppe. Am Sonntag geht es für die SSVG beim SV Sonnbeck weiter. Und zum Abschluss noch das Wetter für Velbert und die Region. Am heutigen Montag bleibt es weiterhin durchwachsen. Es gibt eine hohe Wahrscheinlichkeit auf Niederschläge bei Höchsttemperaturen von bis zu 19 Grad. Im Laufe der Woche wird es dann weiterhin trockener, aber dazu auch wärmer. Die Temperaturen steigen teilweise auf über 20 Grad und es kann durchaus auch mal die Sonne rauskommen. Das gesamte Team von Radio Velbert wünscht euch wie immer eine schöne Zeit und die nächsten News gibt's wie gehabt zur vollen Stunde.
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0: Nach den Nachrichten folgen wie immer die aktuellen Blitzer und diesmal sogar mit funktionierender Technik. Ich bin begeistert. Wir schauen drauf nach Langenberg auf die Frohnstraße, die Kuhler Straße und die Hauptstraße. In Mitte wird geblitzt am Kalksteinbruch auf der Langenhorster Straße und in Newiges solltet ihr aufpassen auf der Wülfrater Straße und der Wimmersberger Straße. Allen unterwegs wünschen wir wie immer eine wunderbare und gute Fahrt. Kommt gut an, habt viel Spaß mit dem Programm und allen einen angenehmen Dienstag.
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Wir machen nämlich jetzt weiter mit Back to My Bed von Elderbrook. Da müsste ich ehrlicherweise auch hin. Das denke ich mir aber immer morgens. Ist egal, wie lange ich geschlafen habe. Ich denke mir immer, ja, eigentlich könnte ich jetzt noch eine oder zwei Stunden drauflegen. Naja gut, die Arbeit ruft. Ich würde sonst nicht im Studio sitzen für euch. Wir machen weiter mit Elderbrook und danach gibt's Kungs mit Bad Away hier bei Radio Felbert. Ich bin der Dustin. Freue mich, wenn ihr mit dabei seid, euch reinmeldet und ich hoffe, euch gefällt die Sendung.

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1: So, ich bin leider nicht im Bett, aber lege euch dafür Get Away auf von Kungs und den Boys Noise hier bei Radio Felbert. 11.40 Uhr haben wir es, ich bin Austin, freue mich, dass ihr mit dabei seid. Hi zusammen.

Get Away von Kungs und Boys Noise hier bei Radio Felbert, gleich 11:45. Ich freue mich, dass ihr mit dabei seid am Dienstagmittag in euer Mittagsmagazin mit dem Justin. Und ganz ehrlich, Leute, ich dachte mir ja gerade eben, Mensch, wenn ich schon nicht zurück ins Bett gehe, dann hole ich mir wenigstens einen Kaffee oder einen Kuchen. Und dann gehe ich an unseren Redaktionskühlschrank und es ist schon wieder kein Kuchen da. Und ich weiß absolut, wer das gewesen ist. Johann, ich habe mit dir noch ein Hühnchen zu rupfen. So geht es ja wohl nicht. Der Typ hat schon wieder den Käsekuchen gegessen. Wisst ihr, Leute, für Kontext, letzte Woche Donnerstag hat er in seiner Sendung erstmal ein schönes Stück Käsekuchen gegessen. Das letzte, was noch da war, und hat dann so ganz, ja, einsichtig und so ganz nachsichtig gesagt, ich werde schon neuen kaufen. Gar kein Thema, ich hol euch neuen, ich habe einfach zu viel Hunger gehabt. Und was macht er? Der isst den neuen auch komplett auf. Das geht doch überhaupt nicht. Junge, wir sind ein Team, du kannst uns doch nicht den ganzen Kuchen wegessen. Unfassbar. Also da müssen wir nochmal, das muss ich mal in der nächsten Redaktionskonferenz, das muss ich mal aufgreifen. Das geht ja überhaupt nicht. Also manchmal frage ich mich hier eigentlich, mit wem ich zusammenarbeite. Aber gut, ich habe noch einen Musikwunsch bekommen, nämlich von der lieben Christina. Die wünscht sich von Shinedown 365. Der kommt auch gleich. Vorher habe ich aber noch einen wunderbaren anderen Song für euch, nämlich Robin Schulz und Fastboy mit Million Good Reasons. Und ganz ehrlich, ich könnte euch jetzt auch 1000 gute Gründe oder sogar Millionen gute Gründe aufzählen, warum ihr diese Sendung hören solltet, aber ihr seid ja eh schon da. Von daher bleibt einfach dran, genießt den Mittag. Bis 13 Uhr bin ich noch für euch da. Freue mich, von euch zu lesen und eure Wünsche zu bekommen. Gleich gibt's den von Christina. Erstmal jetzt Robin Schulz. Ich bin der Dustin. Freue mich, dass ihr mit dabei seid.

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1: Ich kriege hier die ganze Zeit nur noch schlechte Erinnerungen, was ich mir hier anhören muss. Unfassbar, Medusa jetzt für euch.

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1: Ja, ganz ehrlich, da war gestern noch fast alles da. Und, also, jetzt mal ohne Scheiß, tut mir leid jetzt, aber der ist richtig gut. Das sind, da musst du dich mal ein bisschen beeilen. Der lag jetzt schon 3 Tage im Kühlschrank, Mensch.
2: Ja, nee, ist klar, Johann. Weißt du, wen willst du eigentlich verarschen? Das kann doch nicht dein Ernst sein. Ich hab den gestern da noch reingelegt und schon hast du den aufgegessen. Das ist nur eine faule Ausrede, weil du einfach viel zu viel isst. Weißt du, demnächst mache ich einfach Namensschilder an alle Dinge im Kühlschrank und dann machen wir einfach eine Liste, was wann da ist und wer wann was gegessen hat. Wir machen eine Buchhaltung darüber, was sich an Lebensmitteln in unserem Redaktionskühlschrank befindet. Das geht ja gar nicht hier. Also Johann, ich hab dich ja echt lieb, aber in solchen Momenten denke ich mir so, ja, du könntest auch mal ein bisschen weniger essen, aber gut, das ist was anderes. Ich habe einen wunderbaren Musikwunsch bekommen von der lieben Christina, Dre65, und den hole ich hier gerade noch aus der Plattenkiste raus. Das dauert einen kleinen Moment, aber dann bekommt sie ihn natürlich direkt hier auch live bei uns im Radio auf Radio Felbert. Ihr habt alle die Möglichkeit, eure Musikwünsche zu äußern, mit dabei zu sein in dieser Sendung, sie aktiv mitzugestalten. Ich freue mich, von euch zu lesen und vor allen Dingen auch eure Wünsche zu bearbeiten. Da kommt er schon rein. Jetzt gleich für euch Dre65 von Sundown. Der Wunsch von der lieben Christina Scheindau. Entschuldigung. Ich kann schon nicht mehr lesen. Weißt du, der Johann, der bringt mich so auf die Palme. Ich kann hier nicht mehr lesen. Ganz ehrlich, wenn das die anderen aus dem Team wüssten, ja, da kriegst du erstmal einen ordentlichen Einlauf. Das nehme ich mit in die nächste Redaktionsbesprechung. Naja gut, das lasse ich erstmal ruhen. Ich muss erstmal jetzt hier ein bisschen arbeiten. Nämlich mit dem nächsten Musikwunsch, der kommt, wie gesagt, von Christina. Bekommt ihr jetzt Dre65 von Shinedown. Und da geht's jetzt gleich auch schon los. Wenn die Technik mal so arbeitet, wie ich das möchte.

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2: Im Studio von Riebesel Freund lieb. Schönen guten Tag. Direkte Schuldzuweisungen hat es bisher nicht gegeben. Jetzt will die Bundesregierung aber Russland für die Sprengstoffdrohne am Leipziger Flughafen verantwortlich machen. Das berichtet die Bild. Heute soll es weitere Details zu dem Vorfall geben. Bundesaußenminister Wadefuhl sagte zu möglichen Konsequenzen:
3: Von unserer Seite gibt es keine Überreaktionen, aber Reaktionen, wenn wir angegriffen werden. Wir stehen an der Seite unseres ukrainischen Partners. Und Russland muss wissen, dass Deutschland ein Stabilitätsfaktor in Europa ist, der immer auch zu Verhandlungen bereit ist, aber der sich in keiner Weise einschüchtern lässt.
2: Nach der Abnehmspritze kommt jetzt die Abnehmpille. Seit heute gibt es sie in den Apotheken in Deutschland. Wirkung und Nebenwirkungen der verschreibungspflichtigen Tabletten sind in etwa vergleichbar mit der Spritze. Die mindestens 170 Euro pro Monat müssen die Patienten in aller Regel selbst zahlen. Der Ernährungsforscher Stefan Kabisch sagte über die Tablette im Zweiten:
4: Es löst nicht das gesamte Problem der Adipositas. Es ist letztlich ein weiterer Baustein. Der entscheidende Punkt ist, dass man sowohl die Spritze als auch die Tablette mit einer Ernährungstherapie kombiniert. So ist es vorgeschrieben, so muss es auch verschrieben werden. Ohne eine begleitende Ernährungstherapie ist es in der Tat eher ein riskantes Unterfangen.
2: Nach einer weltweiten Panne bei Microsoft sind die Systeme wieder angelaufen. Millionen Menschen hatten seit gestern Abend Probleme mit Outlook. Nutzer konnten sich nicht einloggen oder keine E-Mails senden oder empfangen. Grund war ein technischer Fehler in der Cloud, wodurch der Zugriff auf die Server verhindert wurde. Bevor bei allen Nutzern wieder alles stabil läuft, wird es noch ein wenig dauern. Die Versicherungsschäden durch Starkregen, Sturm und Co. sind in Deutschland dieses Jahr bisher vergleichsweise niedrig. Der Chef des Gesamtverbands der Versicherer, Asmussen, spricht aber von Glück statt einem positiven Trend und warnt gleichzeitig auf lange Sicht vor mehr Unwetterschäden durch den Klimawandel. Heute Abend steigt auch Dortmund in den DFB-Pokal ein. Die Borussia spielt gegen den HEBC aus Hamburg aus der Oberliga, und zwar im Hamburger Volksparkstadion. Morgen schließen die Bayern die erste Pokalrunde ab mit der Partie bei Zweitligist VfL Osnabrück.
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5: Mit KI-Support. Sonne und Wolken gibt es gerade, und an den Küsten bis rauf in die Mittelgebirge kann zwischendurch auch mal ein Schauer runterkommen. Später am Tag bleibt es im Süden oft länger sonnig und trocken, sonst mischen sich vereinzelt kurze Gewitter dazu bei 20 bis 26 Grad. Morgen dann wieder Sonne und Wolken, meist trocken, maximal bis 26 Grad.
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0: So, und während manche andere Kollegen aus dem Team Käsekuchen essen und sich nicht bewegen, informiere ich euch darüber, wo heute in Velbert geblitzt wird, nämlich in Langenberg auf der Frohenstraße, der Kuhlerstraße und der Hauptstraße. In Mitte wird geblitzt am Kalksteinbruch und auf der Langenhorster Straße und in Neviges gibt's Kontrollen auf der Wülfrater Straße und der Wilmersberger Straße. Allen unterwegs wie immer eine gute und sichere Fahrt. Wenn ihr Käsekuchen esst, guten Appetit. Esst nicht so viel, die anderen wollen auch noch was übrig haben. Und ich hoffe, euch gefällt die Sendung. Einen angenehmen Dienstag.
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2: Wisst ihr Leute, manchmal frage ich mich hier wirklich, wo ich gelandet bin. Ob in einem Radioteam, das Bock hat, Leute zu unterhalten, oder ob doch auf Station 5 in irgendeiner Psychiatrie. Wenn man manche unserer Sendungen hört, dann könnte man das schon denken. Ich erinnere nur mal an Freitag letzte Woche. Aber gut, die dabei waren, werden sich angesprochen fühlen. Wir arbeiten gleich die ganze Käsekuchen-Thematik auf, was sich da in den letzten 10 Minuten ereignet hat bei uns im Team. Ein kleiner Streit vom Sound gebrochen, aber vorher möchte ich euch noch darüber informieren, dass wir jetzt schon einen Termin haben, den ihr euch unbedingt vormerken solltet. 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Und bis es soweit ist, muss ich mich jetzt erstmal noch mit meinen Kollegen streiten. Und wir machen weiter mit I Knew It, I Knew You from Toy Story 5 aus einem Film. Und ich wusste zum Beispiel auch, dass der Käsekuchen heute nicht mehr übrig sein wird, weil Johann alles gegessen hat. Unfassbar hier, ich kann das alles nicht mehr.

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1: Ihr Lieben, ich fühle mich hier ehrlich gesagt wie bei Aktenzeichen XY ungelöst. Wo ist der Käsekuchen? Ich kann schon nicht mehr vernünftig sprechen. Wir arbeiten gleich alles auf, jetzt Infinity James Young.

0: Also der Käse und Kuchen war so lecker. Ey, das ist, wir müssen den unbedingt nochmal holen. Und lieber Daniel, ich bin jetzt hier noch in der Gemeinschaftsküche vom Radio Felbert Studio und bis zum Redaktionsbüro sind es 13 Meter, Alter. Das schaffe ich doch nicht bis 1 Uhr.
1: Alter, hat er jetzt den gesamten Käsekuchen aufgegessen, die Pfeife? Also bitte, das geht ja mal gar nicht.
2: So, Herr Kiefer, was haben Sie als Angeklagter zu Ihrer Verteidigung zu sagen?
0: Ja, hab ich. Es tut mir leid. Pass mal auf. Lieber Daniel, ja, ich hab dich auch unendlich lieb. Jedoch ist es so, dass ich dir schon vor fünf, sechs Wochen, steht dein Marmorkuchen noch oben im Schrank drin, wo auch die Kaffeedose steht. Da steht immer noch dein Marmorkuchen. Der ist in einem Behälter drin. Okay, vielleicht kann man ihn auch essen, keine Frage. Ne? Ich glaube eher nicht, aber immer wenn ich dich darauf hingewiesen habe, nein, und lass den da stehen und bla bla bla. So, dann hatten wir eine Geburtstagsfeier, Zitronenrolle, ja. So, wer ist an gefühlt ein Meter Zitronenrolle, lag komplett auf dem Küchentisch. Den konntest du, das war wirklich ein leuchtender Christbaum war das gewesen, ja. So, wer geht dran vorbei und hat sich beschwert, dass er keine Zitronenrolle mehr gekriegt hat, ja. Wer war das von uns? Also, und Zitronenrolle mag ich nicht, fasse ich nicht an. Also, ich habe den nicht gegessen. So, und jetzt esse ich hier mal einen Käsekuchen und krieg hier total, hier den, weiß ich, alles um die Ohren geflogen. Also Leute, also wirklich, chill down, ja. Und ich habe doch gesagt, ich bringe neuen Käsekuchen mit. Und im Gegensatz zu Daniel weiß ich auch, wie ein Bäcker von innen aussieht. Und dann gehe ich auch gerne zum Bäcker und hole richtig schönen Käsekuchen und nicht irgend so eine Tiefkühl 0815-Packung einfach. Also, ne, das ist jetzt mein Geschenk für euch. Da gehe ich zum Bäcker, hole einen Käsekuchen und dann ist gut. Und da kann ich von mir aus auch euer Namen dran klatschen. Da könnt ihr euch dann drum streiten, wer den ist, ja. Der ist dann nur für euch.
2: Also das ist unfassbar, was hier passiert. Es überschlagen sich die Ereignisse. In dem Moment, wo wir das hier aufarbeiten, kommen schon wieder neue Erkenntnisse rein. Aber ganz ehrlich, Leute, ich sage dazu nur, Koppenrad und Wiese, wo gibt's noch Qualität wie diese? Und deswegen jetzt viel Spaß hier bei Radio Film.

0: Naja, den Marmorkuchen, der wurde mir ja auch weggefressen, so ganz offen gesagt. Und ich weiß, dass du das warst, Johann, weil du gefragt hast, ja, was machen wir mit den Marmorkuchen? 5 Wochen vorher, 4 Wochen vorher, 3 Wochen vorher, 2 Wochen, 1 Woche danach und sogar am Tag Nummer 1, als ich den mitgebracht habe, Alter. Hat Johann als allererstes gefragt, was machen wir mit dem Marmorkuchen? Ja, und irgendwer, wahrscheinlich du, lieber Johann, hat sich einfach dran bedient und ich habe mir gedacht, komm, pack ich mal einen kleinen Ziegelstein rein, vielleicht merkt das, wenn er nochmal reingreifen möchte, dass der die ganze Rolle leer gefressen hat. Was die Zitronenrolle angeht, da weiß ich, dass es das denn war, der hat mir aber auch schon diesen Kuchen geholt, diesen Käsekuchen mit Pfirsich drinnen, wohl bemerkt, von der Bäckerei Konrad und Wiese, also von daher, ja, du schuldest mir jetzt einen Döner.
1: Also Leute, ich muss ganz ehrlich sagen, ich habe ein paar Fragen. Also einerseits, ich könnte mir jetzt 3 Stunden lang Zeit nehmen und diese ganze Thematik erstmal rechtlich aufarbeiten. Ich meine, wir haben hier einen Fachmann für rechtliche Fragen im Team. Aber was mich viel mehr interessiert, so wie ich den Johann kenne, wird er wahrscheinlich in die Tasche gegriffen haben, den Ziegelstein genommen haben, nicht gemerkt haben, dass es ein Ziegelstein ist, draufgebissen haben und er hat jetzt wahrscheinlich die Kiefer-OP seines Lebens und liegt irgendwie beim Zahnarzt auf dem Behandlungsstuhl. Deshalb, Daniel, kommt er übrigens auch nicht um 13 Uhr pünktlich zu seiner Sendung. Aber was ich noch viel mehr interessant finde ist, warum hab ich da jetzt auf einmal die Zitronenrolle weggegessen? Du weißt, dass ich überhaupt keine Zitronenrolle esse und allgemein eigentlich überhaupt nichts, was mit Kuchen zusammenhängt. Also warum werde ich jetzt hier schon wieder reingezogen? Ich bin doch hier der Leidtragende. Ich wollte doch eigentlich nur einmal ein Stück Kuchen essen und jetzt soll ich direkt eine ganze Zitronenrolle gegessen haben? Also nee, das geht auch nicht. Und vor allen Dingen, wie kommt man denn bitte von Kuchen auf Döner? Aber wobei, wir haben es gleich 1:30. Ja, also so langsam habe ich Hunger. Wenn ihr mir was mitbringen wollt, für mich bitte den Döner ohne Zwiebeln und mit Kalb, ja? Und extra scharfe Soße, wenn das möglich wäre. Wunderbar. Dann kommt das jetzt hoffentlich bald ins Redaktionsbüro. Wenn es hier demnächst klingelt, dann wissen wir, das ist der liebe Johann, der sich eben als Döner-Auslieferer verkleidet hat und mir was zu essen bringt. Ich meine, gut, Johann, wenn das mit dem Radio nicht mehr so klappt, dann wäre das auch eine Anlaufstelle. Aber ganz ehrlich, mir bleibt eigentlich nichts mehr zu viel zu sagen. Leute, herzlich willkommen bei Radio Felbert in der Anstalt. Wir machen weiter mit Felix Jähn. All for Love hier bei Radio Felbert. Viel Spaß.

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1: Heute mit Dustin einen schönen guten Tag. Tagung des Ausschusses für Sport und Freizeit. Der Ausschuss für Sport und Freizeit tagt in Velbert am Donnerstag, dem 3. September um 17 Uhr im Rathaus. Auf der Tagesordnung stehen mehrere Themen rund um die städtischen Sportanlagen. Unter anderem geht es um einen neuen Belegungsschlüssel für Sportplätze sowie eine Maßnahme- und Sanktionsrichtlinie bei Fehlverhalten auf Sportanlagen. Außerdem berät der Ausschuss über zusätzliche Sitzmöglichkeiten an der Sportanlage 7 in Neviges. Weitere Themen sind die Vergabe von Mitteln aus der Sportpauschale des Landes NRW sowie die mögliche Bewerbung Velberts als Gastgeberstadt für die Special Olympics Landesspiele 2029. Die Sitzung ist öffentlich, interessierte Bürgerinnen und Bürger können also teilnehmen. Spezielle Lesung in Velbert. Der Thriller-Autor Tommy B. Brand kommt für eine Lesung nach Velbert. Am 8. September stellt er ab 18 Uhr im Café Klärchen seinen neuen Roman Die letzte Hoffnung vor. Der Eintritt ist frei, eine Anmeldung wird allerdings empfohlen. Der Klima-Thriller spielt im Jahr 2046. Dürren, Brände und Überschwemmungen bestimmen den Alltag, während der Klimawandel längst globale Auswirkungen hat. Im Mittelpunkt stehen die UN-Klimapolitikerin Chloe Cortez und der gescheiterte Schauspieler Jack Simmons, deren Lebenswege sich auf unerwartete Weise kreuzen. Organisiert wird die Lesung vom Buchclub Bücher und Biscuits. Sie ist Teil einer Lesereise des Autors. Die Veranstaltung beginnt um 18 Uhr im Café Klärchen an der Bahnhofstraße 97 in Velbert. Interessierte können gerne vorbeischauen. Spannendes Spiel in Velbert. Die SSVG Velbert hat das Topspiel gegen die SPVG Schonnebeck trotz zwischenzeitlicher Führung mit 3:5 verloren. Dabei erwischte Schonnebeck den besseren Start und ging in der 14. Minute in Führung. Noch vor der Pause gelang Calvin Mockschau der Ausgleich. Nach dem Seitenwechsel drehte Robin Hilger die Partie mit 2 Treffern, zunächst komplett zugunsten der SSVG. Zwischenzeitlich führte Velbert mit 3:2. Doch in der Schlussphase überschlugen sich die Ereignisse. Nico Bosniak glich in der 80. Minute aus, 7 Minuten später brachte Henrik Scheibe die Gäste per Kopf erneut in Führung. Nur eine Minute danach machte Bosniak mit seinem 3. Treffer des Abends den 5:3 Endstand perfekt. Schonnebeck übernimmt damit die Tabellenführung. Velbert bleibt nach 2 Siegen zum Saisonstart mit 6 Punkten in der Spitzengruppe. Am Sonntag geht es für die SSVG beim SV Sonnenberg weiter. Und zum Abschluss noch das Wetter für Velbert und die Region. Am heutigen Montag bleibt es weiterhin durchwachsen. Es gibt eine hohe Wahrscheinlichkeit auf Niederschläge bei Höchsttemperaturen von bis zu 19 Grad. Im Laufe der Woche wird es dann weiterhin trockener, aber dazu auch wärmer. Die Temperaturen steigen teilweise auf über 20 Grad und es kann durchaus auch mal die Sonne rauskommen. Das gesamte Team von Radio Velbert wünscht euch wie immer eine schöne Zeit und die nächsten News gibt's wie gehabt zur vollen Stunde.
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0: Die Nachrichten sind durch. Was kommt jetzt? Natürlich die Blitzer. 100 Gummipunkte für alle, die es wussten. Wir schauen drauf nach Langenberg auf die Frohenstraße, die Kuhlerstraße und die Hauptstraße. In Mitte wird geblitzt am Kalksteinbruch und auf der Langenhorster Straße. Und in Neviges gibt's Kontrollen auf der Wülfrater Straße und der Wilmersberger Straße. Allen unterwegs wie immer eine gute und sichere Fahrt. Kommt rudern, genießt das Programm und habt viel Spaß mit meinem Mittagsmagazin. Die letzte halbe Stunde läuft, noch bis 13 Uhr bin ich für.
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1: 12.35 Uhr haben wir es am Dienstagvormittag. Ich freue mich, dass ihr mit dabei seid bei meinem Mittagsmagazin. Die letzte halbe Stunde läuft. Und das, liebe Leute, was ihr in der vorherigen halben Stunde gehört habt, war ein Ausschnitt von Radio Felbert auf Station 5. Wir sind manchmal ein bisschen bekloppt, wir sind manchmal ein bisschen verrückt.

ja so langsam erledigt. Es enden ja heute auch die Sommerferien. Deswegen gibt es ab Sonntag zur gleichen Sendezeit, 15 bis 17 Uhr, meine Autumn Beats hier bei Radio Felbert. Wir gehen ein bisschen in die cozy Stimmung, sprechen über herbstliche Themen und ich versuche euch einen angenehmen Sonntag zu bereiten. Schaltet da auf jeden Fall gerne ein, aber natürlich auch zu den weiteren Sendungen. Was wir sonst so im Sendeplan haben diese Woche, darauf schauen wir in knapp 10 Minuten. Jetzt geht's aber erstmal weiter mit Clock Clock und Over hier bei Radio Felbert. 12.37 Uhr, ich bin der Dustin. Hi zusammen, freue mich, dass ihr mit dabei seid.

Das war To Love Somebody von Holly Humberstone hier bei Radio Felbert. Viertel vor eins, meine Sendung, das Mittagsmagazin, neigt sich allmählich dem Ende zu. Aber der liebe Daniel hat einen Musikwunsch geäußert. Mehr dazu dann gleich, der kommt auf jeden Fall noch vor Ende der Show. Und vorher spiele ich euch Stay With Me von Calvin Harris und Justin Timberlake. Denn ganz ehrlich, ich möchte, dass ihr diese letzte Viertelstunde in dieser Sendung noch bei mir bleibt. Gerne auch darüber hinaus, denn wir haben natürlich im Sendeplan einige interessante Sendungen auch dieses Mal für euch wieder vorbereitet in dieser Woche. Insgesamt sind es 5 Stück an der Zahl. Wobei die zweite bzw. die erste in dieser Woche gerade schon läuft. Das ist nämlich das Mittagsmagazin mit mir. Morgen am Mittwoch gibt es dann den Bergfest Sundown von 21 bis 0 Uhr mit dem lieben Johann. Vielleicht hat er bis dahin auch seinen ganzen Käsekuchen mal wieder neu in die Redaktion gebracht. Dann haben wir am Freitag natürlich vom Daniel seine Show. Felbert geht ins Wochenende inklusive der Top 5 um 5. Jede Woche handselektiert für euch zusammengestellt. Ab 17 Uhr die Top 5. Und davor geht Felbert ins Wochenende gemeinsam ihr mit Daniel. Am Sonntag gibt es dann von 15 bis 17 Uhr, wie vorhin schon angekündigt, meine Autumn Beats hier bei Radio Felbert. Und nach mir übernimmt der liebe Johann mit dem Wochenfinale von 20 bis 23 Uhr ebenfalls am Sonntag. Also ihr seht, da kommt noch einiges auf euch zu in dieser Woche. Schaltet auf jeden Fall gerne ein. 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

0: Also, sorry, jetzt wird mir einiges klar, aber schaut bitte mal im Redaktionsbüro. Also, ich will jetzt nicht sagen, aber wenn wir mal durchlüften oder Dave hat die Tür auf oder das Fenster und alles, da liegt seit einer gewissen Zeit immer ein Türstopper. Und in dem Büro, wo unter anderem er ist und Florian, da liegt jetzt immer an der Tür ein Ziegelstein. Ich wollte es nur gesagt haben. Okay, danke. Ich wusste nämlich bisher einfach gar nicht, woher dieser Türstopper kommt, was dieser Ziegelstein da soll. Und er wird ja als Türstopper genutzt. Aber ey, ich habe damit nichts zu tun. Aber danke für die Aufklärung. Und ja, das ist da vielleicht jetzt auch ein entscheidender Hinweis.
1: Ja, nee, lenk nicht ab, dass du das warst, Thomas. Du warst das. Du hast den Türstopper geklaut und gegen den Ziegelstein ausgetauscht. Ich weiß das, weil wir Kameras überall im Büro hängen haben, die das aufgenommen haben. Es ist genauso wie mit deiner Vorliebe zu Marianne Rosenberg. Öffentlich würdest du es nie zugeben, aber insgeheim liebst du sie doch. Und lieber Dustin, wenn ich schon meinen Käsekuchen mit Mandarinen von Konrad und Wiese nicht kriege, dann wünsche ich mir doch wenigstens Without Me von Eminem. Denn ohne mich kommt ihr hier ja scheinbar nicht klar, ne?
2: Ach, jetzt sind wir auf einmal so pikiert, Daniel, oder was? Weißt du, warte, mir ist halt alles zu viel hier. Ich blicke hier nicht mehr durch. Ich würde sagen, ich mache einfach Feierabend für heute. Leute, wir haben es 12.55 Uhr. Ich bedanke mich, dass ihr mit dabei seid. Herzlich willkommen und tschüss. Denn das war eine neue Ausgabe von Herzlich Willkommen in der Irrenanstalt bei Radio Felbert. Ich schließe ab mit dem Musikwunsch vom lieben Daniel. Der hat sich gewünscht Without Me. Und wir hören uns wieder am Sonntag von 15 bis 17 Uhr zu meinen Orten Beats. Ich freue mich, wenn ihr mit dabei seid. Sage Dankeschön fürs Zuhören. Ich bin raus und bis Sonntag.

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2: Im Studio von Riebesel Freundlieb. Schönen guten Tag. Direkte Schuldzuweisungen hat es bisher nicht gegeben. Jetzt will die Bundesregierung aber Russland für die Sprengstoffdrohne am Leipziger Flughafen verantwortlich machen. Das berichten mehrere Medien. Mehr Details zum Vorfall sollen heute Bundesinnenminister Dobrindt und Bundesaußenminister Wadefuh liefern. Anfang August war eine Sprengstoffdrohne am Leipziger Flughafen gefunden worden. Eine zweite soll mit einem Frachtflugzeug zusammengestoßen sein. Menschen mit Übergewicht haben in Deutschland jetzt eine weitere Option. Zusätzlich zur Abnehmspritze ist nun die Abnehmpille auf dem Markt. Auch die ist verschreibungspflichtig und soll zusammen mit einer Ernährungsumstellung beim Abnehmen helfen. Die Patienten müssen die Tabletten selbst zahlen. Das sind mindestens 170 Euro im Monat. Dazu der Ernährungsforscher Stefan Kabisch im ZDF.
3: Es geht ordentlich ins Geld. Das heißt, für einen Großteil der betroffenen Patienten wird das keine neue Lösung sein, weil die sich weder eine gesunde Ernährung leisten können, geschweige denn diese Medikamente. Das wird als Lifestyle-Medizin eingeordnet und deswegen ist dort die rechtliche Regelung so, dass man sagt, das müssen die Leute selber bezahlen.
2: Die steigenden Wohnkosten zwingen immer mehr Mieter in Deutschland zu Einschnitten. Fast jeder Zweite muss bei Freizeit und Urlaub sparen. Zu dem Ergebnis kommt der Deutsche Mieterbund in einer Umfrage. Fast jeder Dritte sorgt sich, die Miete bald nicht mehr bezahlen zu können. Mieterbund-Präsidentin Melanie Weber-Moritz sagte:
4: Wohnen wird für immer mehr Menschen zum Abstiegsrisiko. Der Sozialstaat muss zunehmend auffangen, was auf dem Wohnungsmarkt nicht funktioniert. Und auf dem Wohnungsmarkt vertieft sich die soziale Ungleichheit.
2: Für Fans und Vereine ist heute ein aufregender Tag. In den 5 großen europäischen Fußballligen schließt das Transferfenster. Letztes Jahr haben die Clubs in Deutschland, England, Italien, Spanien und Frankreich im Sommer Transferfenster rund 7 Milliarden Euro für neue Spieler ausgegeben.
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5: Mit KI-Support. Sonnig bis wolkig ist es gerade. Dazu kann es an der Küste und bis in die Mittelgebirge immer mal wieder Schauer geben, am Nachmittag auch ganz vereinzelt mal ein kurzes Gewitter. Die Höchstwerte liegen heute zwischen 20 und 26 Grad. Morgen dann oft Sonne und Wolken, meist trocken, maximal bis 26 Grad.
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1: Dienstag ist es, der 1. September. Ich habe neue Blitzermeldungen für euch aus der Redaktion und wir starten in Langenberg auf der Frohnstraße, der Kohlerstraße und der Hauptstraße. In Mitte wird geblitzt am Kalksteinbruch und auf der Langenhorster Straße und in Nevige solltet ihr noch aufpassen auf der Wülfrater Straße und der Wimmersberger Straße. Allen unterwegs eine gute und sichere Fahrt. Kommt gut an und habt viel Spaß mit dem Programm.

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2: Heute mit Dustin einen schönen guten Tag. Tagung des Ausschusses für Sport und Freizeit. Der Ausschuss für Sport und Freizeit tagt in Felbert am Donnerstag, dem 3. September um 17 Uhr im Rathaus. Auf der Tagesordnung stehen mehrere Themen rund um die städtischen Sportanlagen. Unter anderem geht es um einen neuen Belegungsschlüssel für Sportplätze sowie eine Maßnahme- und Sanktionsrichtlinie bei Fehlverhalten auf Sportanlagen. Außerdem berät der Ausschuss über zusätzliche Sitzmöglichkeiten an der Sportanlage 7 in Neviges. Weitere Themen sind die Vergabe von Mitteln aus der Sportpauschale des Landes NRW sowie die mögliche Bewerbung Felberts als Gastgeberstadt für die Special Olympics Landesspiele 2029. Die Sitzung ist öffentlich, interessierte Bürgerinnen und Bürger können also teilnehmen. Spezielle Lesung in Felbert. Der Thriller-Autor Tommy B. Brand kommt für eine Lesung nach Felbert. Am 8. September stellt er ab 18 Uhr im Café Klärchen seinen neuen Roman Die letzte Hoffnung vor. Der Eintritt ist frei, eine Anmeldung wird allerdings empfohlen. Der Klima-Thriller spielt im Jahr 2046. Dürren, Brände und Überschwemmungen bestimmen den Alltag, während der Klimawandel längst globale Auswirkungen hat. Im Mittelpunkt stehen die UN-Klimapolitikerin Chloe Cortez und der gescheiterte Schauspieler Jack Simmons, deren Lebenswege sich auf unerwartete Weise kreuzen. Organisiert wird die Lesung vom Buchclub Bücher und Biscuits. Sie ist Teil einer Lesereise des Autors. Die Veranstaltung beginnt um 18 Uhr im Café Klärchen an der Bahnhofstraße 97 in Felbert. Interessierte können gerne vorbeischauen. Spannendes Spiel in Felbert. Die SSVG Felbert hat das Topspiel gegen die SPVG Schonnebeck trotz zwischenzeitlicher Führung mit 3:5 verloren. Dabei erwischte Schonnebeck den besseren Start und ging in der 14. Minute in Führung. Noch vor der Pause gelang Calvin Mockschau der Ausgleich. Nach dem Seitenwechsel drehte Robin Hilger die Partie mit 2 Treffern, zunächst komplett zugunsten der SSVG. Zwischenzeitlich führte Felbert mit 3:2. Doch in der Schlussphase überschlugen sich die Ereignisse. Nico Bosniak glich in der 80. Minute aus, 7 Minuten später brachte Henrik Scheibe die Gäste per Kopf erneut in Führung. Nur eine Minute danach machte Bosniak mit seinem 3. Treffer des Abends den 5:3 Endstand perfekt. Schonnebeck übernimmt damit die Tabellenführung. Felbert bleibt nach 2 Siegen zum Saisonstart mit 6 Punkten in der Spitzengruppe. Am Sonntag geht es für die SSVG beim SV Sonnbeck weiter. Und zum Abschluss noch das Wetter für Felbert und die Region. Am heutigen Montag bleibt es weiterhin durchwachsen. Es gibt eine hohe Wahrscheinlichkeit auf Niederschläge bei Höchsttemperaturen von bis zu 19 Grad. Im Laufe der Woche wird es dann weiterhin trockener, aber dazu auch wärmer. Die Temperaturen steigen teilweise auf über 20 Grad und es kann durchaus auch mal die Sonne rauskommen. Das gesamte Team von Radio Felbert wünscht euch wie immer eine schöne Zeit und die nächsten News gibt's wie gehabt zur vollen Stunde.
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2: Dienstag ist es, der 1. September. Ich habe neue Blitzermeldungen für euch aus der Redaktion. Und wir starten in Langenberg auf der Frohnstraße, der Kohlerstraße und der Hauptstraße. In Mitte wird geblitzt am Kalksteinbruch und auf der Langenhorster Straße und in Neden.

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3: Im Studio Imme Kasten. Schönen guten Tag. Direkte Schuldzuweisungen hat es bisher noch nicht gegeben. Jetzt will die Bundesregierung Russland für die Sprengstoffdrohne am Flughafen Leipzig-Halle verantwortlich machen. Das berichten mehrere Medien. Heute soll es weitere Details zu dem Vorfall geben. Außenminister Wadefuhl sagte zu möglichen Konsequenzen:
4: Von unserer Seite gibt es keine Überreaktionen, aber Reaktionen, wenn wir angegriffen werden. Wir stehen an der Seite unseres ukrainischen Partners. Und Russland muss wissen, dass Deutschland ein Stabilitätsfaktor in Europa ist, der immer auch zu Verhandlungen bereit ist, aber der sich in keiner Weise einschüchtern lässt.
3: Neben der Abnehmspritze gibt's jetzt auch die Abnehmpille in der Apotheke. Der Wirkstoff ist jetzt in Deutschland auch in Tablettenform auf dem Markt. Die Patienten müssen die Tabletten selbst zahlen. Das kostet 170 Euro aufwärts pro Monat. Und so einfach absetzen kann man das Mittel offenbar nicht, sagt der Ernährungsforscher Stefan Kabisch im Zweiten.
5: Im Wesentlichen zeigen die Studien, wenn ich es absetze, geht eben das Gewicht bei vielen Menschen wieder nach oben. Aber mit welcher Ernährungsstrategie man langfristig das Gewicht unten halten kann, ohne dass man das Medikament fortsetzt, dazu gibt es kaum Studien.
3: Der September ist da und damit auch einige Änderungen. Für Verbraucher gibt's mehr Infos beim Einkaufen. Überall in der EU sind Labels zur Gewährleistung und Garantiepflicht. Außerdem weitet die Deutsche Bahn ihr Alkoholverbot auf weitere Bahnhöfe aus. Und am 10. September ist wieder bundesweiter Warntag. Eltern in Deutschland machen sich immer mehr Sorgen um die Zukunft. Das zeigt eine Umfrage für die Organisation Save the Children. Etwa ein Fünftel hat demnach Angst, nicht genug Geld für alltägliche Dinge zu haben. Und eine große Mehrheit fordert, dass die Bundesregierung mehr gegen Kinderarmut tut. Heute Abend steigt auch Dortmund in den DFB-Pokal ein. Die Borussia spielt gegen den HEBC Hamburg aus der Oberliga und zwar im Hamburger Volksparkstadion. Morgen schließen die Bayern die erste Pokalrunde ab mit der Partie bei Zweitligist VfL Osnabrück.
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6: Mit KI-Support. Sonnig bis wolkig ist es gerade. Dazu kann es an der Küste und bis in die Mittelgebirge immer mal wieder Schauer geben, am Nachmittag auch ganz vereinzelt mal ein kurzes Gewitter. Die Höchstwerte liegen heute zwischen 20 und 26 Grad. Morgen dann oft Sonne und Wolken, meist trocken, maximal bis 26 Grad.
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1: Heute mit Dustin einen schönen guten Tag. Tagung des Ausschusses für Sport und Freizeit. Der Ausschuss für Sport und Freizeit tagt in Felbert am Donnerstag, dem 3. September um 17 Uhr im Rathaus. Auf der Tagesordnung stehen mehrere Themen rund um die städtischen Sportanlagen. Unter anderem geht es um einen neuen Belegungsschlüssel für Sportplätze sowie eine Maßnahme- und Sanktionsrichtlinie bei Fehlverhalten auf Sportanlagen. Außerdem berät der Ausschuss über zusätzliche Sitzmöglichkeiten an der Sportanlage 7 in Neviges. Weitere Themen sind die Vergabe von Mitteln aus der Sportpauschale des Landes NRW sowie die mögliche Bewerbung Felberts als Gastgeberstadt für die Special Olympics Landesspiele 2029. Die Sitzung ist öffentlich, interessierte Bürgerinnen und Bürger können also teilnehmen. Spezielle Lesung in Felbert. Der Thriller-Autor Tommy B. Brand kommt für eine Lesung nach Felbert. Am 8. September stellt er ab 18 Uhr im Café Klärchen seinen neuen Roman Die letzte Hoffnung vor. Der Eintritt ist frei, eine Anmeldung wird allerdings empfohlen. Der Klimathriller spielt im Jahr 2046. Dürren, Brände und Überschwemmungen bestimmen den Alltag, während der Klimawandel längst globale Auswirkungen hat. Im Mittelpunkt stehen die UN-Klimapolitikerin Chloe Cortez und der gescheiterte Schauspieler Jack Simmons, deren Lebenswege sich auf unerwartete Weise kreuzen. Organisiert wird die Lesung vom Buchclub Bücher und Biscuits. Sie ist Teil einer Lesereise des Autors. Die Veranstaltung beginnt um 18 Uhr im Café Klärchen an der Bahnhofstraße 97 in Felbert. Interessierte können gerne vorbeischauen. Spannendes Spiel in Felbert. Die SSVG Felbert hat das Topspiel gegen die SPVG Schonnebeck trotz zwischenzeitlicher Führung mit 3:5 verloren. Dabei erwischte Schonnebeck den besseren Start und ging in der 14. Minute in Führung. Noch vor der Pause gelang Calvin Mockschau der Ausgleich. Nach dem Seitenwechsel drehte Robin Hilger die Partie mit 2 Treffern, zunächst komplett zugunsten der SSVG. Zwischenzeitlich führte Felbert mit 3:2. Doch in der Schlussphase überschlugen sich die Ereignisse. Nico Bosniak glich in der 80. Minute aus, 7 Minuten später brachte Henrik Scheibe die Gäste per Kopf erneut in Führung. Nur eine Minute danach machte Bosniak mit seinem 3. Treffer des Abends den 5:3 Endstand perfekt. Schonnebeck übernimmt damit die Tabellenführung. Felbert bleibt nach 2 Siegen zum Saisonstart mit 6 Punkten in der Spitzengruppe. Am Sonntag geht es für die SSVG beim SV Sonnenberg weiter. Und zum Abschluss noch das Wetter für Felbert und die Region. Am heutigen Montag bleibt es weiterhin durchwachsen. Es gibt eine hohe Wahrscheinlichkeit auf Niederschläge bei Höchsttemperaturen von bis zu 19 Grad. Im Laufe der Woche wird es dann weiterhin trockener, aber dazu auch wärmer. Die Temperaturen steigen teilweise auf über 20 Grad und es kann durchaus auch mal die Sonne rauskommen. Das gesamte Team von Radio Felbert wünscht euch wie immer eine schöne Zeit und die nächsten News gibt's wie gehabt zur vollen Stunde.
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1: Dienstag ist es, der 1. September. Ich habe neue Blitzermeldungen für euch aus der Redaktion. Und wir starten in Langenberg auf der Frohnstraße, der Kohlerstraße und der Hauptstraße. In Mitte wird geblitzt am Kalksteinbruch und auf der Langenhorster Straße. Und in Neviges solltet ihr noch aufpassen auf der Wülfrater Straße und der Wimmersberger Straße. Allen unterwegs eine gute und sichere Fahrt. Kommt gut an und habt viel Spaß mit dem Programm.

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4: Im Studio Imme Kasten. Schönen guten Tag. Schon wieder hat es eine Attacke auf die kritische Infrastruktur in Deutschland gegeben. Die Polizei meldet einen Zwischenfall bei einem Umspannwerk in Brandenburg. Tom Husse, die Rede ist da ja von einer Explosion, oder?
5: Ja, richtig, das hat die Polizei gesagt. In der Nähe des Kohlekraftwerks hier in Schwalde wurden heute früh mehrere Brand- und Sprengstoffvorrichtungen entdeckt, die aber nicht alle explodiert sind. Von Netzbetreiber 50 Hertz heißt es, mehrere Leitungen wurden beschädigt. Auf die allgemeine Stromversorgung hatte das aber keinen Einfluss. Die genauen Hintergründe sind noch unklar.
4: Die Bundesregierung wird den Drohnenvorfall am Flughafen Leipzig-Halle wohl offiziell einem russischen Geheimdienst zuschreiben. Das berichten mehrere Medien. Bisher war man ja eher zurückhaltend mit direkten Schuldzuweisungen, Colin Mock, oder?
6: Ja, aber die Spur der Ermittler führt wohl inzwischen recht deutlich nach Russland, heißt es aus Sicherheitskreisen. Innenminister Dobrindt und Außenminister Wadefuhl sollen heute weitere Details bekannt geben. Auch welche Konsequenzen es geben wird, soll in Kürze feststehen. Anfang August war eine Sprengstoffdrohne am Leipziger Flughafen gefunden worden. Eine zweite soll mit einem Frachtflugzeug zusammengestoßen sein.
4: Die steigenden Wohnkosten zwingen immer mehr Mieter in Deutschland zu Einschnitten. Fast jeder Zweite muss bei Freizeit und Urlaub sparen. Zu dem Ergebnis kommt der Deutsche Mieterbund in einer Umfrage. Fast jeder Dritte sorgt sich demnach, die Miete bald nicht mehr bezahlen zu können. Neben der Abnehmspritze gibt es ab sofort auch Abnehmpillen in der Apotheke. Der Wirkstoff ist jetzt in Deutschland auch in Tablettenform auf dem Markt. Die Patienten müssen die Tabletten selbst zahlen. Das kostet etwa 170 Euro aufwärts pro Monat. Heute Abend steigt auch Dortmund in den DFB-Pokal ein. Die Borussia spielt gegen den HEBC Hamburg aus der Oberliga und zwar im Hamburger Volksparkstadion. Morgen schließen die Bayern die erste Pokalrunde ab mit der Partie bei Zweitligist VfL Osnabrück.
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7: Mit KI-Support. Sonne und Wolken gibt es heute Nachmittag. An der Küste kann ab und zu ein Schauer runterkommen. Ganz vereinzelt ist auch mal ein kurzes Gewitter drin. Im Süden bleibt es länger freundlich und meist trocken. Dazu liegen die aktuellen Werte so bei 20 bis 26 Grad. Morgen geht's mit Sonne und Wolken weiter. Maximal werden es bis 26 Grad.
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1: Dienstag ist es, der 1. September. Ich habe neue Blitzermeldungen für euch aus der Redaktion. Und wir starten in Langenberg auf der Frohnstraße, der Kohlerstraße und der Hauptstraße. In Mitte wird geblitzt am Kalksteinbruch und auf der Langenhorster Straße. Und in Nevige solltet ihr noch aufpassen auf der Wülfrater Straße und der Wimmersberger Straße. Allen unterwegs eine gute und sichere Fahrt. Kommt gut an und habt viel Spaß mit dem Programm.

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1: Heute mit Dustin einen schönen guten Tag. Tagung des Ausschusses für Sport und Freizeit. Der Ausschuss für Sport und Freizeit tagt in Felbert am Donnerstag, dem 3. September um 17 Uhr im Rathaus. Auf der Tagesordnung stehen mehrere Themen rund um die städtischen Sportanlagen. Unter anderem geht es um einen neuen Belegungsschlüssel für Sportplätze sowie eine Maßnahme- und Sanktionsrichtlinie bei Fehlverhalten auf Sportanlagen. Außerdem berät der Ausschuss über zusätzliche Sitzmöglichkeiten an der Sportanlage 7 in Neviges. Weitere Themen sind die Vergabe von Mitteln aus der Sportpauschale des Landes NRW sowie die mögliche Bewerbung Felberts als Gastgeberstadt für die Special Olympics Landesspiele 2029. Die Sitzung ist öffentlich, interessierte Bürgerinnen und Bürger können also teilnehmen. Spezielle Lesung in Felbert. Der Thriller-Autor Tommy B. Brand kommt für eine Lesung nach Felbert. Am 8. September stellt er ab 18 Uhr im Café Klärchen seinen neuen Roman Die letzte Hoffnung vor. Der Eintritt ist frei, eine Anmeldung wird allerdings empfohlen. Der Klima-Thriller spielt im Jahr 2046. Dürren, Brände und Überschwemmungen bestimmen den Alltag, während der Klimawandel längst globale Auswirkungen hat. Im Mittelpunkt stehen die UN-Klimapolitikerin Chloe Cortez und der gescheiterte Schauspieler Jack Simmons, deren Lebenswege sich auf unerwartete Weise kreuzen. Organisiert wird die Lesung vom Buchclub Bücher und Biscuits. Sie ist Teil einer Lesereise des Autors. Die Veranstaltung beginnt um 18 Uhr im Café Klärchen an der Bahnhofstraße 97 in Felbert. Interessierte können gerne vorbeischauen. Spannendes Spiel in Felbert. Die SSVG Felbert hat das Topspiel gegen die SPVG Schonnebeck trotz zwischenzeitlicher Führung mit 3:5 verloren. Dabei erwischte Schonnebeck den besseren Start und ging in der 14. Minute in Führung. Noch vor der Pause gelang Calvin Mockschau der Ausgleich. Nach dem Seitenwechsel drehte Robin Hilger die Partie mit 2 Treffern, zunächst komplett zugunsten der SSVG. Zwischenzeitlich führte Felbert mit 3:2. Doch in der Schlussphase überschlugen sich die Ereignisse. Nico Bosniak glich in der 80. Minute aus, 7 Minuten später brachte Henrik Scheibe die Gäste per Kopf erneut in Führung. Nur eine Minute danach machte Bosniak mit seinem 3. Treffer des Abends den 5:3 Endstand perfekt. Schonnebeck übernimmt damit die Tabellenführung. Felbert bleibt nach 2 Siegen zum Saisonstart mit 6 Punkten in der Spitzengruppe. Am Sonntag geht es für die SSVG beim SV Sonnbeck weiter. Und zum Abschluss noch das Wetter für Felbert und die Region. Am heutigen Montag bleibt es weiterhin durchwachsen. Es gibt eine hohe Wahrscheinlichkeit auf Niederschläge bei Höchsttemperaturen von bis zu 19 Grad. Im Laufe der Woche wird es dann weiterhin trockener, aber dazu auch wärmer. Die Temperaturen steigen teilweise auf über 20 Grad und es kann durchaus auch mal die Sonne rauskommen. Das gesamte Team von Radio Felbert wünscht euch wie immer eine schöne Zeit und die nächsten News gibt's wie gehabt zur vollen Stunde.
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1: Dienstag ist es, der 1. September. Ich habe neue Blitzermeldungen für euch aus der Redaktion und wir starten in Langenberg auf der Frohnstraße, der Kohlerstraße und der Hauptstraße. In Mitte wird geblitzt am Kalksteinbruch und auf der Langenhorster Straße und in Nevige solltet ihr noch aufpassen auf der Wülfrater Straße und der Wimmersberger Straße. Allen unterwegs eine gute und sichere Fahrt. Kommt gut an und habt viel Spaß mit dem Programm.

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2: Im Studio Imme Kasten. Schönen guten Tag. Schon wieder hat es eine Attacke auf die kritische Infrastruktur in Deutschland gegeben. Die Polizei meldet einen Zwischenfall bei einem Umspannwerk in Brandenburg. Tom Husse, die Rede ist da ja von einer Explosion, oder?
3: Ja, richtig, das hat die Polizei gesagt. In der Nähe des Kohlekraftwerks hier in Schwalde wurden heute früh mehrere Brand- und Sprengstoffvorrichtungen entdeckt, die aber nicht alle explodiert sind. Vom Netzbetreiber 50 Hertz heißt es, mehrere Leitungen wurden beschädigt. Auf die allgemeine Stromversorgung hatte das aber keinen Einfluss. Die genauen Hintergründe sind noch unklar.
2: Direkte Schuldzuweisungen hat es bisher noch nicht gegeben. Jetzt will die Bundesregierung Russland für die Sprengstoffdrohne am Flughafen Leipzig-Halle verantwortlich machen. Das berichten mehrere Medien. Heute soll es weitere Details zu dem Vorfall geben. Außenminister Wadefuhl sagte zu möglichen Konsequenzen:
4: Von unserer Seite gibt es keine Überreaktionen, aber Reaktionen, wenn wir angegriffen werden. Wir stehen an der Seite unseres ukrainischen Partners. Und Russland muss wissen, dass Deutschland ein Stabilitätsfaktor in Europa ist, der immer auch zu Verhandlungen bereit ist, aber der sich in keiner Weise einschüchtern lässt.
2: In der deutschen Wirtschaft macht sich offenbar wieder etwas Optimismus breit. Die Stimmung im Mittelstand hat sich überraschend stark aufgehellt, heißt es von der Förderbank KfW. Die aktuelle Geschäftslage und auch die Aussichten hätten sich merklich verbessert. Neben der Abnehmspritze gibt's ab sofort auch Abnehmpillen in der Apotheke. Der Wirkstoff ist jetzt in Deutschland auch in Tablettenform auf dem Markt. Die Patienten müssen die Tabletten selbst zahlen. Das kostet etwa 170 Euro aufwärts pro Monat. Landespokalsieger gegen Vizemeister und vielleicht eine dicke Überraschung. Im DFB-Pokal hat der HEBC aus Hamburg heute Abend Borussia Dortmund zu Gast. Der Fünfligist sagt, das ist das Spiel unseres Lebens. Über 40.000 Fans werden im Hamburger Volksparkstadion erwartet.
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5: Mit KI-Support. Wolkig ist es gerade. An der Küste ziehen vereinzelt Schauer durch und ganz selten ist auch mal ein Gewitter dabei. Sonst bleibt es oft trocken. Dazu liegen die aktuellen Werte bei rund 20 bis 23 Grad und an der Küste können auch mal Sturmböen auffrischen. Morgen dann weiter Sonne und Wolken, im Norden öfter Regen, maximal bis 26 Grad.
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1: Dienstag ist es, der 1. September. Ich habe neue Blitzermeldungen für euch aus der Redaktion. Und wir starten in Langenberg auf der Frohnstraße, der Kohlerstraße und der Hauptstraße. In Mitte wird geblitzt am Kalksteinbruch und auf der Langenhorster Straße. Und in Nebiges solltet ihr noch aufpassen auf der Wülfrater Straße und der Bimmersberger Straße. Allen unterwegs eine gute und sichere Fahrt. Kommt gut an und habt viel Spaß mit dem Programm.

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2: Heute mit Dustin einen schönen guten Tag. Tagung des Ausschusses für Sport und Freizeit. Der Ausschuss für Sport und Freizeit tagt in Felbert am Donnerstag, dem 3. September um 17 Uhr im Rathaus. Auf der Tagesordnung stehen mehrere Themen rund um die städtischen Sportanlagen. Unter anderem geht es um einen neuen Belegungsschlüssel für Sportplätze sowie eine Maßnahme- und Sanktionsrichtlinie bei Fehlverhalten auf Sportanlagen. Außerdem berät der Ausschuss über zusätzliche Sitzmöglichkeiten an der Sportanlage 7 in Neviges. Weitere Themen sind die Vergabe von Mitteln aus der Sportpauschale des Landes NRW sowie die mögliche Bewerbung Felberts als Gastgeberstadt für die Special Olympics Landesspiele 2029. Die Sitzung ist öffentlich, interessierte Bürgerinnen und Bürger können also teilnehmen. Spezielle Lesung in Felbert. Der Thriller-Autor Tommy B. Brand kommt für eine Lesung nach Felbert. Am 8. September stellt er ab 18 Uhr im Café Klärchen seinen neuen Roman Die letzte Hoffnung vor. Der Eintritt ist frei, eine Anmeldung wird allerdings empfohlen. Der Klima-Thriller spielt im Jahr 2046. Dürren, Brände und Überschwemmungen bestimmen den Alltag, während der Klimawandel längst globale Auswirkungen hat. Im Mittelpunkt stehen die UN-Klimapolitikerin Chloe Cortez und der gescheiterte Schauspieler Jack Simmons, deren Lebenswege sich auf unerwartete Weise kreuzen. Organisiert wird die Lesung vom Buchclub Bücher und Biscuits. Sie ist Teil einer Lesereise des Autors. Die Veranstaltung beginnt um 18 Uhr im Café Klärchen an der Bahnhofstraße 97 in Felbert. Interessierte können gerne vorbeischauen. Spannendes Spiel in Felbert. Die SSVG Felbert hat das Topspiel gegen die SPVG Schonnebeck trotz zwischenzeitlicher Führung mit 3:5 verloren. Dabei erwischte Schonnebeck den besseren Start und ging in der 14. Minute in Führung. Noch vor der Pause gelang Calvin Mockschau der Ausgleich. Nach dem Seitenwechsel drehte Robin Hilger die Partie mit 2 Treffern, zunächst komplett zugunsten der SSVG. Zwischenzeitlich führte Felbert mit 3:2. Doch in der Schlussphase überschlugen sich die Ereignisse. Nico Bosniak glich in der 80. Minute aus, 7 Minuten später brachte Henrik Scheibe die Gäste per Kopf erneut in Führung. Nur eine Minute danach machte Bosniak mit seinem 3. Treffer des Abends den 5:3 Endstand perfekt. Schonnebeck übernimmt damit die Tabellenführung. Felbert bleibt nach 2 Siegen zum Saisonstart mit 6 Punkten in der Spitzengruppe. Am Sonntag geht es für die SSVG beim SV Sonnbeck weiter. Und zum Abschluss noch das Wetter für Felbert und die Region. Am heutigen Montag bleibt es weiterhin durchwachsen. Es gibt eine hohe Wahrscheinlichkeit auf Niederschläge bei Höchsttemperaturen von bis zu 19 Grad. Im Laufe der Woche wird es dann weiterhin trockener, aber dazu auch wärmer. Die Temperaturen steigen teilweise auf über 20 Grad und es kann durchaus auch mal die Sonne rauskommen. Das gesamte Team von Radio Felbert wünscht euch wie immer eine schöne Zeit und die nächsten News gibt's wie gehabt zur vollen Stunde.
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2: Dienstag ist es, der 1. September. Ich habe neue Blitzermeldungen für euch aus der Redaktion. Und wir starten in Langenberg auf der Frohnstraße, der Kohlerstraße und der Hauptstraße. In Mitte wird geblitzt am Kalksteinbruch und auf der Langenhorster Straße. Und in Neviges solltet ihr noch aufpassen auf der Wülfrater

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2: Im Studio Imme Kasten. Schönen guten Abend. Bei einem Angriff auf ein Umspannwerk im Süden Brandenburgs hat es mindestens eine Explosion gegeben. Die Polizei hat nach eigenen Angaben mehrere Sprengvorrichtungen entdeckt, aber nicht alle gingen in die Luft, heißt es. Betroffen ist eine Anlage beim Kraftwerk Jenschwalde. Der Netzbetreiber 50 Hertz spricht von mehreren beschädigten Leitungen. Details zu den genauen Hintergründen gibt es bislang noch nicht. Fast ein Drittel der Menschen in Deutschland ist gut oder sogar sehr gut mit Bus und Bahn versorgt. Das zeigt eine Analyse von Agora Verkehrswende. Tom Husser hat die Einzelheiten dazu.
3: Es ist nicht wirklich überraschend, aber je größer der Ort, desto besser ist auch das ÖPNV-Angebot. Bei den Großstädten hat Frankfurt die Nase vorn, gefolgt von Stuttgart und München. Unter den Bundesländern schneidet NRW besonders gut ab. Größeren Nachholbedarf gibt es in Mecklenburg-Vorpommern und Niedersachsen. Für die Studie wurde geschaut, wie weit es bis zur nächsten Haltestelle ist und wie häufig Bus und Bahn fahren.
2: Die steigenden Wohnkosten zwingen immer mehr Mieter in Deutschland zu Einschnitten. Fast jeder Zweite muss bei Freizeit und Urlaub sparen. Zu dem Ergebnis kommt der Deutsche Mieterbund in einer Umfrage. Fast jeder Dritte sorgt sich demnach, die Miete bald nicht mehr bezahlen zu können. In der deutschen Wirtschaft macht sich offenbar wieder etwas Optimismus breit. Die Stimmung im Mittelstand hat sich überraschend stark aufgehellt, heißt es von der Förderbank KfW. Die aktuelle Geschäftslage und auch die Aussichten hätten sich merklich verbessert. Jürgen Klopp muss als neuer Bundestrainer in der Abwehr auf eine Konstante der letzten Jahre verzichten. Innenverteidiger Antonio Rüdiger tritt nach 12 Jahren aus der Nationalmannschaft zurück. Er wolle den Weg für die jüngere Generation freimachen, heißt es von dem Real Madrid-Profi.
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4: Mit KI-Support. Mal mehr, mal weniger Wolken gibt es heute Abend. Von der Küste bis in die Mittelgebirge kommt vereinzelt ein Schauer runter, ganz selten auch mal ein Gewitter. Und an der Küste sind Sturmböen drin. In der Nacht lässt der Regen nach, später wird's teils klar. Vereinzelt gibt's Nebel bei Tiefstwerten zwischen 15 und 7 Grad. Morgen dann meist trocken mit Sonne und Wolken, maximal bis 26 Grad.
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1: Dienstag ist es, der 1. September. Ich habe neue Blitzermeldungen für euch aus der Redaktion. Und wir starten in Langenberg auf der Frohnstraße, der Kohlerstraße und der Hauptstraße. In Mitte wird geblitzt am Kalksteinbruch und auf der Langenhorster Straße. Und in Nevige solltet ihr noch aufpassen auf der Wülfrater Straße und der Wimmersberger Straße. Allen unterwegs eine gute und sichere Fahrt. Kommt gut an und habt viel Spaß mit dem Programm.

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1: Heute mit Dustin einen schönen guten Tag. Tagung des Ausschusses für Sport und Freizeit. Der Ausschuss für Sport und Freizeit tagt in Felbert am Donnerstag, dem 3. September um 17 Uhr im Rathaus. Auf der Tagesordnung stehen mehrere Themen rund um die städtischen Sportanlagen. Unter anderem geht es um einen neuen Belegungsschlüssel für Sportplätze sowie eine Maßnahme- und Sanktionsrichtlinie bei Fehlverhalten auf Sportanlagen. Außerdem berät der Ausschuss über zusätzliche Sitzmöglichkeiten an der Sportanlage 7 in Neviges. Weitere Themen sind die Vergabe von Mitteln aus der Sportpauschale des Landes NRW sowie die mögliche Bewerbung Felberts als Gastgeberstadt für die Special Olympics Landesspiele 2029. Die Sitzung ist öffentlich, interessierte Bürgerinnen und Bürger können also teilnehmen. Spezielle Lesung in Felbert. Der Thriller-Autor Tommy B. Brand kommt für eine Lesung nach Felbert. Am 8. September stellt er ab 18 Uhr im Café Klärchen seinen neuen Roman Die letzte Hoffnung vor. Der Eintritt ist frei, eine Anmeldung wird allerdings empfohlen. Der Klimathriller spielt im Jahr 2046. Dürren, Brände und Überschwemmungen bestimmen den Alltag, während der Klimawandel längst globale Auswirkungen hat. Im Mittelpunkt stehen die UN-Klimapolitikerin Chloe Cortez und der gescheiterte Schauspieler Jack Simmons, deren Lebenswege sich auf unerwartete Weise kreuzen. Organisiert wird die Lesung vom Buchclub Bücher und Biscuits. Sie ist Teil einer Lesereise des Autors. Die Veranstaltung beginnt um 18 Uhr im Café Klärchen an der Bahnhofstraße 97 in Felbert. Interessierte können gerne vorbeischauen. Spannendes Spiel in Felbert. Die SSVG Felbert hat das Topspiel gegen die SPVG Schonnebeck trotz zwischenzeitlicher Führung mit 3:5 verloren. Dabei erwischte Schonnebeck den besseren Start und ging in der 14. Minute in Führung. Noch vor der Pause gelang Calvin Mockschau der Ausgleich. Nach dem Seitenwechsel drehte Robin Hilger die Partie mit 2 Treffern, zunächst komplett zugunsten der SSVG. Zwischenzeitlich führte Felbert mit 3:2. Doch in der Schlussphase überschlugen sich die Ereignisse. Nico Bosniak glich in der 80. Minute aus, 7 Minuten später brachte Henrik Scheibe die Gäste per Kopf erneut in Führung. Nur eine Minute danach machte Bosniak mit seinem 3. Treffer des Abends den 5:3 Endstand perfekt. Schonnebeck übernimmt damit die Tabellenführung. Felbert bleibt nach 2 Siegen zum Saisonstart mit 6 Punkten in der Spitzengruppe. Am Sonntag geht es für die SSVG beim SV Sonnenberg weiter. Und zum Abschluss noch das Wetter für Felbert und die Region. Am heutigen Montag bleibt es weiterhin durchwachsen. Es gibt eine hohe Wahrscheinlichkeit auf Niederschläge bei Höchsttemperaturen von bis zu 19 Grad. Im Laufe der Woche wird es dann weiterhin trockener, aber dazu auch wärmer. Die Temperaturen steigen teilweise auf über 20 Grad und es kann durchaus auch mal die Sonne rauskommen. Das gesamte Team von Radio Felbert wünscht euch wie immer eine schöne Zeit und die nächsten News gibt's wie gehabt zur vollen Stunde.
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1: Dienstag ist es, der 1. September. Ich habe neue Blitzermeldungen für euch aus der Redaktion und wir starten in Langenberg auf der Frohnstraße, der Kohlerstraße und der Hauptstraße. In Mitte wird geblitzt am Kalksteinbruch und auf der Langenhorster Straße und in Nevige solltet ihr noch aufpassen auf der Wülfrater Straße und der Wimmersberger Straße. Allen unterwegs eine gute und sichere Fahrt, kommt gut an und habt viel Spaß mit dem Programm.

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2: Im Studio Imme Kasten. Schönen guten Abend. Die Spur der Sprengstoffdrohne vom Flughafen Leipzig-Halle führt nach Russland. Zu diesem Schluss kommt die Bundesregierung. Russland tritt unserem Land mit offener Feindseligkeit entgegen, sagt der Außenminister Wadefuhl und er kündigte neue Strafmaßnahmen gegen Russland an.
3: Das russische Generalkonsulat in Bonn wird zum 18. September geschlossen. Der Vertrag über das russische Haus in Berlin wird gekündigt. Wir werden in der Europäischen Union neue Listungen von Personen aus Russland im Kontext hybrider Angriffe vorschlagen. Wir verschärfen die Einreisekontrollen für russische Staatsangehörige.
2: Bei einem Angriff auf ein Umspannwerk im Süden Brandenburgs hat es mindestens eine Explosion gegeben. Die Polizei hat nach eigenen Angaben mehrere Sprengvorrichtungen entdeckt, aber nicht alle gingen in die Luft, heißt es. Betroffen ist eine Anlage beim Kraftwerk Jentschwalde. Der Netzbetreiber 50 Hertz spricht von mehreren beschädigten Leitungen. Brandenburgs Innenminister Redmann sagt:
4: Wir freuen uns, dass natürlich keine Personen zu Schaden gekommen sind. Aber wir nehmen den Vorfall sehr, sehr ernst, weil die Art und Weise der Tatbegehung natürlich geeignet gewesen wäre, größere Schäden zu verursachen.
2: Details zu den genauen Hintergründen gibt es bislang noch nicht. Fast ein Drittel der Menschen in Deutschland ist gut oder sogar sehr gut mit Bus und Bahn versorgt. Das zeigt eine Analyse von Agora Verkehrswende. Da heißt es, je größer der Ort, desto besser ist das ÖPNV-Angebot. Bei den Großstädten hat Frankfurt die Nase vorn, gefolgt von Stuttgart und München. Historischer Moment in Norwegen. Der König Håkon hat vor dem Parlament seinen Eid auf die Verfassung abgelegt. Seine Frau Mette Marit konnte nicht dabei sein wegen Komplikationen nach ihrer Lungentransplantation. Håkons Vater Harald war vergangene Woche im Alter von 89 Jahren gestorben. Landespokalsieger gegen Vizemeister und vielleicht eine dicke Überraschung? Im DFB-Pokal hat der HEBC aus Hamburg heute Abend Borussia Dortmund zu Gast. Der Fünfligist sagt, das ist das Spiel unseres Lebens. Über 40.000 Fans werden im Hamburger Volksparkstadion erwartet.
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5: Mit KI-Support. Mal mehr, mal weniger Wolken gibt es heute Abend. Von der Küste bis in die Mittelgebirge kommt vereinzelt ein Schauer runter, ganz selten auch mal ein Gewitter. Und an der Küste sind Sturmböen drin. In der Nacht lässt der Regen nach, später wird's teils klar. Vereinzelt gibt's Nebel bei Tiefstwerten zwischen 15 und 7 Grad. Morgen dann meist trocken mit Sonne und Wolken, maximal bis 26 Grad.
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1: Dienstag ist es, der 1. September. Ich habe neue Blitzermeldungen für euch aus der Redaktion. Und wir starten in Langenberg auf der Frohnstraße, der Kohlerstraße und der Hauptstraße. In Mitte wird geblitzt am Kalksteinbruch und auf der Langenhorster Straße. Und in Neviges solltet ihr noch aufpassen auf der Wülfrater Straße und der Wimmersberger Straße. Allen unterwegs eine gute und sichere Fahrt. Kommt gut an und habt viel Spaß mit dem Programm.

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1: Heute mit Dustin einen schönen guten Tag. Tagung des Ausschusses für Sport und Freizeit. Der Ausschuss für Sport und Freizeit tagt in Felbert am Donnerstag, dem 3. September um 17 Uhr im Rathaus. Auf der Tagesordnung stehen mehrere Themen rund um die städtischen Sportanlagen. Unter anderem geht es um einen neuen Belegungsschlüssel für Sportplätze sowie eine Maßnahme- und Sanktionsrichtlinie bei Fehlverhalten auf Sportanlagen. Außerdem berät der Ausschuss über zusätzliche Sitzmöglichkeiten an der Sportanlage 7 in Neviges. Weitere Themen sind die Vergabe von Mitteln aus der Sportpauschale des Landes NRW sowie die mögliche Bewerbung Felberts als Gastgeberstadt für die Special Olympics Landesspiele 2029. Die Sitzung ist öffentlich, interessierte Bürgerinnen und Bürger können also teilnehmen. Spezielle Lesung in Felbert. Der Thriller-Autor Tommy B. Brand kommt für eine Lesung nach Felbert. Am 8. September stellt er ab 18 Uhr im Café Klärchen seinen neuen Roman Die letzte Hoffnung vor. Der Eintritt ist frei, eine Anmeldung wird allerdings empfohlen. Der Klima-Thriller spielt im Jahr 2046. Dürren, Brände und Überschwemmungen bestimmen den Alltag, während der Klimawandel längst globale Auswirkungen hat. Im Mittelpunkt stehen die UN-Klimapolitikerin Chloe Cortez und der gescheiterte Schauspieler Jack Simmons, deren Lebenswege sich auf unerwartete Weise kreuzen. Organisiert wird die Lesung vom Buchclub Bücher und Biscuits. Sie ist Teil einer Lesereise des Autors. Die Veranstaltung beginnt um 18 Uhr im Café Klärchen an der Bahnhofstraße 97 in Felbert. Interessierte können gerne vorbeischauen. Spannendes Spiel in Felbert. Die SSVG Felbert hat das Topspiel gegen die SPVG Schonnebeck trotz zwischenzeitlicher Führung mit 3:5 verloren. Dabei erwischte Schonnebeck den besseren Start und ging in der 14. Minute in Führung. Noch vor der Pause gelang Calvin Mockschau der Ausgleich. Nach dem Seitenwechsel drehte Robin Hilger die Partie mit 2 Treffern, zunächst komplett zugunsten der SSVG. Zwischenzeitlich führte Felbert mit 3:2. Doch in der Schlussphase überschlugen sich die Ereignisse. Nico Bosniak glich in der 80. Minute aus, 7 Minuten später brachte Henrik Scheibe die Gäste per Kopf erneut in Führung. Nur eine Minute danach machte Bosniak mit seinem 3. Treffer des Abends den 5:3 Endstand perfekt. Schonnebeck übernimmt damit die Tabellenführung. Felbert bleibt nach 2 Siegen zum Saisonstart mit 6 Punkten in der Spitzengruppe. Am Sonntag geht es für die SSVG beim SV Sonnbeck weiter. Und zum Abschluss noch das Wetter für Felbert und die Region. Am heutigen Montag bleibt es weiterhin durchwachsen. Es gibt eine hohe Wahrscheinlichkeit auf Niederschläge bei Höchsttemperaturen von bis zu 19 Grad. Im Laufe der Woche wird es dann weiterhin trockener, aber dazu auch wärmer. Die Temperaturen steigen teilweise auf über 20 Grad und es kann durchaus auch mal die Sonne rauskommen. Das gesamte Team von Radio Felbert wünscht euch wie immer eine schöne Zeit und die nächsten News gibt's wie gehabt zur vollen Stunde.
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1: Dienstag ist es, der 1. September. Ich habe neue Blitzermeldungen für euch aus der Redaktion und wir starten in Langenberg auf der Frohnstraße, der Kohlerstraße und der Hauptstraße. In Mitte wird geblitzt am Kalksteinbruch und auf der Langenhorster Straße und in Newige solltet ihr noch aufpassen auf der Wülfrater Straße und der Wimmersberger Straße. Allen unterwegs eine gute und sichere Fahrt. Kommt gut an und habt viel Spaß mit dem Programm.

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6: Im Studio Imme Kasten. Schönen guten Abend. Die Bundesregierung spricht Klartext nach dem Drohnenvorfall am Flughafen Leipzig-Halle und macht Russland dafür verantwortlich. Bundesinnenminister Alexander Dobrindt.
7: Wir betrachten Leipzig nicht als ein einzelnes Ereignis, sondern sehen das im Zusammenwirken mit weiteren hybriden Aktionen. Wir gehen davon aus, dass Deutschland das Ziel weiterer hybrider Angriffe Russlands ist.
6: Gleichzeitig kündigte die Regierung weitere Strafmaßnahmen gegen Russland an. So wird etwa das russische Generalkonsulat in Bonn geschlossen. Russische Staatsbürger werden bei der Einreise noch stärker kontrolliert. Bei einem Angriff auf ein Umspannwerk im Süden Brandenburgs hat es mindestens eine Explosion gegeben. Die Polizei hat nach eigenen Angaben mehrere Sprengvorrichtungen entdeckt, aber nicht alle gingen in die Luft, heißt es. Betroffen ist eine Anlage beim Kraftwerk Jenschwalde. Der Netzbetreiber 50 Hertz spricht von mehreren beschädigten Leitungen. Details zu den genauen Hintergründen gibt es bislang noch nicht. In der deutschen Wirtschaft macht sich offenbar wieder etwas Optimismus breit. Die Stimmung im Mittelstand hat sich überraschend stark aufgehellt, heißt es von der Förderbank KfW. Die aktuelle Geschäftslage und auch die Aussichten hätten sich merklich verbessert. Shein ist jetzt an der Börse. In Hongkong hatte der umstrittene Online-Modehändler aber einen schwachen Start. Mit den jetzt eingesammelten rund 1,5 Milliarden Euro soll der Expansionskurs finanziert werden. Kritiker werfen Shein unter anderem eine schlechte Umweltbilanz und Zwangsarbeit vor. Neben der Abnehmspritze gibt's ab sofort auch Abnehmpillen in der Apotheke. Der Wirkstoff ist jetzt in Deutschland auch in Tablettenform auf dem Markt. Die Patienten müssen die Tabletten selbst zahlen. Das kostet etwa 170 Euro aufwärts pro Monat.
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8: Mit KI-Support. Mal mehr, mal weniger Wolken gibt es heute Abend. Von der Küste bis in die Mittelgebirge kommt vereinzelt ein Schauer runter, ganz selten auch mal ein Gewitter. Und an der Küste sind Sturmböen drin. In der Nacht lässt der Regen nach, später wird's teils klar. Vereinzelt gibt's Nebel bei Tiefstwerten zwischen 15 und 7 Grad. Morgen dann meist trocken mit Sonne und Wolken, maximal bis 26 Grad.
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1: Dienstag ist es, der 1. September. Ich habe neue Blitzermeldungen für euch aus der Redaktion und wir starten in Langenberg auf der Frohnstraße, der Kohlerstraße und der Hauptstraße. In Mitte wird geblitzt am Kalksteinbruch und auf der Langenhorster Straße und in Neviges solltet ihr noch aufpassen auf der Wülfrater Straße und der Wimmersberger Straße. Allen unterwegs eine gute und sichere Fahrt. Kommt gut an und habt viel Spaß mit dem Programm.

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2: Im Studio Imme Kasten. Schönen guten Abend. Die Bundesregierung spricht Klartext nach dem Drohnenvorfall am Flughafen Leipzig-Halle und macht Russland dafür verantwortlich. Bundesinnenminister Alexander Dobrindt.
3: Wir betrachten Leipzig nicht als ein einzelnes Ereignis, sondern sehen das im Zusammenwirken mit weiteren hybriden Aktionen. Wir gehen davon aus, dass Deutschland das Ziel weiterer hybrider Angriffe Russlands ist.
2: Gleichzeitig kündigte die Regierung weitere Strafmaßnahmen gegen Russland an. So wird etwa das russische Generalkonsulat in Bonn geschlossen. Russische Staatsbürger werden bei der Einreise noch stärker kontrolliert. Bei einem Angriff auf ein Umspannwerk im Süden Brandenburgs hat es mindestens eine Explosion gegeben. Die Polizei hat nach eigenen Angaben mehrere Sprengvorrichtungen entdeckt, aber nicht alle gingen in die Luft, heißt es. Betroffen ist eine Anlage beim Kraftwerk Jenschwalde. Der Netzbetreiber 50 Hertz spricht von mehreren beschädigten Leitungen. Details zu den genauen Hintergründen gibt es bislang noch nicht. In der deutschen Wirtschaft macht sich offenbar wieder etwas Optimismus breit. Die Stimmung im Mittelstand hat sich überraschend stark aufgehellt, heißt es von der Förderbank KfW. Die aktuelle Geschäftslage und auch die Aussichten hätten sich merklich verbessert. Shein ist jetzt an der Börse. In Hongkong hatte der umstrittene Online-Modehändler aber einen schwachen Start. Mit den jetzt eingesammelten rund 1,5 Milliarden Euro soll der Expansionskurs finanziert werden. Kritiker werfen Shein unter anderem eine schlechte Umweltbilanz und Zwangsarbeit vor. Neben der Abnehmspritze gibt's ab sofort auch Abnehmpillen in der Apotheke. Der Wirkstoff ist jetzt in Deutschland auch in Tablettenform auf dem Markt. Die Patienten müssen die Tabletten selbst zahlen. Das kostet etwa 170 Euro aufwärts pro Monat.
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4: Mit KI-Support. Viele Wolken gibt es am Abend erstmal noch. Ab und zu kommt auch ein Schauer runter, der aber nach und nach nachlässt. Später wird es dann öfter trocken und zwischendurch auch mal klar. Vereinzelt kann sich Nebel bilden. Die Temperaturen sinken in der Nacht auf 15 bis 8 Grad. Morgen wird es im Norden immer wieder nass, sonst meist trocken bei maximal 26 Grad.
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1: Dienstag ist es, der 1. September. Ich habe neue Blitzermeldungen für euch aus der Redaktion und wir starten in Langenberg auf der Frohnstraße, der Kohlerstraße und der Hauptstraße. In Mitte wird geblitzt am Kalksteinbruch und auf der Langenhorster Straße und in Nediges solltet ihr noch aufpassen auf der Wülfrater Straße und der Wimmersberger Straße. Allen unterwegs eine gute und sichere Fahrt, kommt gut an und habt viel Spaß mit dem Programm.

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3: Im Studio Anna Löwer. Schönen guten Abend. Die Spur der Sprengstoffdrohne vom Flughafen Leipzig-Halle führt nach Russland. Zu diesem Schluss kommt die Bundesregierung. Russland tritt unserem Land mit offener Feindseligkeit entgegen, sagte Außenminister Wadephul. Und er kündigte neue Strafmaßnahmen gegen Russland an.
4: Das russische Generalkonsulat in Bonn wird zum 18. September geschlossen. Der Vertrag über das russische Haus in Berlin wird gekündigt. Wir werden in der Europäischen Union neue Listungen von Personen aus Russland im Kontext hybrider Angriffe vorschlagen. Wir verschärfen die Einreisekontrollen für russische Staatsangehörige.
3: Bei Volkswagen stehen offenbar 4 deutsche Standorte vor dem Aus, trotz des Widerstands von Betriebsrat und Gewerkschaft. Isa Weber.
5: Nach Informationen der Wirtschaftswoche hat der Vorstand einstimmig beschlossen, die Produktion in Emden und Zwickau 2031 auslaufen zu lassen. In Hannover soll 2032 Schluss sein, am Audi-Standort Neckarsulm 2034. VW selbst bestätigt die Pläne bislang nicht. Betriebsrat und IG Metall kündigen massiven Widerstand an. Am Freitag soll der Aufsichtsrat über die Sparpläne beraten.
3: Bei einem Angriff auf ein Umspannwerk im Süden Brandenburgs hat es mindestens eine Explosion gegeben. Die Polizei hat eigenen Angaben nach mehrere Sprengvorrichtungen entdeckt, aber nicht alle gingen in die Luft. Der Netzwerkbetreiber 50 Hertz spricht von mehreren beschädigten Leitungen. In der deutschen Wirtschaft macht sich offenbar wieder etwas Optimismus breit. Die Stimmung im Mittelstand hat sich überraschend stark aufgehellt, heißt es von der Förderbank KfW. Die aktuelle Geschäftslage und auch die Aussichten hätten sich merklich verbessert. Nach der Abnehmspritze kommt jetzt die Abnehmpille. Es gibt sie jetzt auch in deutschen Apotheken. Wirkung und Nebenwirkungen der verschreibungspflichtigen Tabletten sind vergleichbar mit der Spritze. Die mindestens 170 Euro pro Monat müssen die Patienten in aller Regel selbst zahlen.
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6: Mit KI-Support. Viele Wolken gibt es am Abend erstmal noch. Ab und zu kommt auch ein Schauer runter, der aber nach und nach nachlässt. Später wird es dann öfter trocken und zwischendurch auch mal klar. Vereinzelt kann sich Nebel bilden. Die Temperaturen sinken in der Nacht auf 15 bis 8 Grad. Morgen wird es im Norden immer wieder nass, sonst meist trocken bei maximal 26 Grad.
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1: Dienstag ist es, der 1. September. Ich habe neue Blitzermeldungen für euch aus der Redaktion und wir starten in Langenberg auf der Frohnstraße, der Kohlerstraße und der Hauptstraße. In Mitte wird geblitzt am Kalksteinbruch und auf der Langenhorster Straße und in Nevige solltet ihr noch aufpassen auf der Wülfrater Straße und der Wimmersberger Straße. Allen unterwegs eine gute und sichere Fahrt. Kommt gut an und habt viel Spaß mit dem Programm.

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4: Im Studio Anna Löwer. Schönen guten Abend. Die Bundesregierung spricht Klartext nach dem Drohnenvorfall am Flughafen Leipzig-Halle und macht Russland dafür verantwortlich. Bundesinnenminister Dobrindt betonte:
5: Wir betrachten Leipzig nicht als ein einzelnes Ereignis, sondern sehen das im Zusammenwirken mit weiteren hybriden Aktionen. Wir gehen davon aus, dass Deutschland das Ziel weiterer hybrider Angriffe Russlands ist.
4: Gleichzeitig kündigte die Regierung weitere Strafmaßnahmen gegen Russland an. So wird etwa das russische Generalkonsulat in Bonn geschlossen. Russische Staatsbürger werden bei der Einreise noch stärker kontrolliert. Bei Volkswagen könnte die Zukunft von 4 deutschen Werken besiegelt sein. Nach Informationen der Wirtschaftswoche hat der Vorstand einstimmig beschlossen, die Produktion in Emden und Zwickau 2031 auslaufen zu lassen. In Hannover soll ein Jahr später Schluss sein, am Audi-Standort Neckarsulm 2034. VW selbst bestätigt die Pläne bislang nicht. Betriebsrat und IG Metall kündigen massiven Widerstand an. Am Freitag soll der Aufsichtsrat über die Sparpläne beraten. Bei einer Attacke auf ein Umspannwerk in Brandenburg hat es eine Detonation gegeben. Das hat die Polizei bestätigt. Es wurden mehrere Sprengstoffvorrichtungen gefunden, die aber nicht alle explodiert sind. Die Anlage steht beim Kraftwerk Jenschwalde. Die Hintergründe sind noch unklar. Die steigenden Wohnkosten zwingen immer mehr Mieter in Deutschland zu Einschnitten. Fast jeder Zweite muss bei Freizeit und Urlaub sparen. Zu diesem Ergebnis kommt der Deutsche Mieterbund in einer Umfrage. Fast jeder Dritte sorgt sich, die Miete bald nicht mehr bezahlen zu können. Die Sensation für den Underdog ist ausgeblieben. Fünftligist HEBC Hamburg muss sich in der ersten Runde des DFB-Pokals dem Erstligisten Borussia Dortmund geschlagen geben. 5:0 aus Sicht der Dortmunder stand es zum Schluss im Hamburger Volksparkstadion.
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6: Mit KI-Support. Viele Wolken gibt es am Abend erstmal noch. Ab und zu kommt auch ein Schauer runter, der aber nach und nach nachlässt. Später wird es dann öfter trocken und zwischendurch auch mal klar. Vereinzelt kann sich Nebel bilden. Die Temperaturen sinken in der Nacht auf 15 bis 8 Grad. Morgen wird es im Norden immer wieder nass, sonst meist trocken bei maximal 26 Grad.
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1: Dienstag ist es, der 1. September. Ich habe neue Blitzermeldungen für euch aus der Redaktion. Und wir starten in Langenberg auf der Frohnstraße, der Kohlerstraße und der Hauptstraße. In Mitte wird geblitzt am Kalksteinbruch und auf der Langenhorster Straße. Und in Nevige solltet ihr noch aufpassen auf der Wülfrater Straße und der Wimmersberger Straße. Allen unterwegs eine gute und sichere Fahrt. Kommt gut an und habt viel Spaß mit dem Programm.

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2: Im Studio Anna Löwer. Schönen guten Abend. Russland steckt hinter dem Drohnenvorfall am Flughafen Leipzig-Halle. Das hat die Bundesregierung jetzt deutlich gemacht. Hanna Messerschmidt mit den Einzelheiten.
3: Das in Leipzig, das war kein Einzelfall, sagte Bundesinnenminister Dobrindt. Er geht davon aus, dass Deutschland das Ziel von weiteren hybriden Angriffen Russlands ist. Als Reaktion kündigte Außenminister Wadefuhl auch noch weitere Strafmaßnahmen gegen Russland an. Das russische Generalkonsulat in Bonn wird geschlossen, der Vertrag mit dem russischen Haus in Berlin gekündigt. Außerdem sollen russische Staatsbürger schärfer kontrolliert werden, wenn sie nach Deutschland einreisen.
2: Russland hat inzwischen auf die deutschen Sanktionen reagiert. Präsident Putin bezeichnete diese als groben Fehler. Und aus dem russischen Außenministerium hieß es am Abend, Berlin habe nur einen Vorwand gesucht, gegen Russland vorgehen zu können. Mit dem versuchten Sprengstoffanschlag habe man nichts zu tun. Bei Volkswagen stehen offenbar 4 deutsche Standorte vor dem Aus, trotz des Widerstands von Betriebsrat und Gewerkschaft. Gisa Weber.
4: Nach Informationen der Wirtschaftswoche hat der Vorstand einstimmig beschlossen, die Produktion in Emden und Zwickau 2031 auslaufen zu lassen. In Hannover soll 2032 Schluss sein, am Audi-Standort Neckarsulm 2034. VW selbst bestätigt die Pläne bislang nicht. Betriebsrat und IG Metall kündigen massiven Widerstand an. Am Freitag soll der Aufsichtsrat über die Sparpläne beraten.
2: Bei einer Attacke auf ein Umspannwerk in Brandenburg hat es eine Detonation gegeben. Das hat die Polizei bestätigt. Es wurden mehrere Sprengstoffvorrichtungen gefunden, die aber nicht alle explodiert sind. Die Anlage steht beim Kraftwerk Jenschwalde. Die Hintergründe sind noch unklar. In der deutschen Wirtschaft macht sich offenbar wieder etwas Optimismus breit. Die Stimmung im Mittelstand hat sich überraschend stark aufgehellt, heißt es von der Förderbank KfW. Die aktuelle Geschäftslage und auch die Aussichten hätten sich merklich verbessert. Borussia Dortmund hat im DFB-Pokal den Fünftligisten HEBC Hamburg rausgeworfen. 5:0 stand es zum Schluss für die Dortmunder.
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5: Mit KI-Support. Viele Wolken gibt es am Abend erstmal noch, ab und zu kommt auch ein Schauer runter, der aber nach und nach nachlässt. Später wird es dann öfter trocken und zwischendurch auch mal klar, vereinzelt kann sich Nebel bilden. Die Temperaturen sinken in der Nacht auf 15 bis 8 Grad. Morgen wird es im Norden immer wieder nass, sonst meist trocken bei maximal 26 Grad.
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1: Mittwoch ist es. Wir haben Bergfest und zwar den 2. September. Rein geht's in den neuen Monat auch heute. Und in Langenberg wird geblitzt auf der Hüsser Straße und der Loker Straße sowie der Kohlenstraße. Und in Mitte solltet ihr aufpassen auf der Hans-Böckler-Straße sowie der von Humboldt-Straße. Dann gibt's in Neviges noch Kontrollen auf der Nevigeser-Straße und der Elsbeker-Straße. Allen unterwegs eine gute und sichere Fahrt. Kommt wie immer gut an und habt einen angenehmen Tag.

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3: Im Studio Anna Löwer. Die Spur der Sprengstoffdrohne vom Flughafen Leipzig-Halle führt nach Russland. Zu diesem Schluss kommt die Bundesregierung. Russland tritt unserem Land mit offener Feindseligkeit entgegen, sagte Außenminister Wadephul. Und er kündigte neue Strafmaßnahmen gegen Russland an.
4: Das russische Generalkonsulat in Bonn wird zum 18. September geschlossen. Der Vertrag über das russische Haus in Berlin wird gekündigt. Wir werden in der Europäischen Union neue Listungen von Personen aus Russland im Kontext hybrider Angriffe vorschlagen. Wir verschärfen die Einreisekontrollen für russische Staatsangehörige.
3: Russland hat inzwischen auf die deutschen Sanktionen reagiert. Präsident Putin bezeichnete diese als groben Fehler. Und aus dem russischen Außenministerium hieß es am Abend, Berlin habe nur einen Vorwand gesucht, gegen Russland vorgehen zu können. Mit dem versuchten Sprengstoffanschlag habe man nichts zu tun. Bei Volkswagen könnte die Zukunft von 4 deutschen Werken besiegelt sein. Nach Informationen der Wirtschaftswoche hat der Vorstand einstimmig beschlossen, die Produktion in Emden und Zwickau 2031 auslaufen zu lassen. In Hannover soll ein Jahr später Schluss sein, am Audi-Standort Neckarsulm 2034. VW selbst bestätigt die Pläne bislang nicht. Betriebsrat und IG Metall kündigen massiven Widerstand an. Am Freitag soll der Aufsichtsrat über die Sparpläne beraten. Fast ein Drittel der Menschen in Deutschland ist gut oder sogar sehr gut mit Bus und Bahn versorgt. Das zeigt eine Analyse von Agora Verkehrswende. Da heißt es, je größer der Ort, desto besser ist das ÖPNV-Angebot. Bei den Großstädten hat Frankfurt die Nase vorn, gefolgt von Stuttgart und München. Die steigenden Wohnkosten zwingen immer mehr Mieter in Deutschland zu Einschnitten. Fast jeder Zweite muss bei Freizeit und Urlaub sparen. Zu diesem Ergebnis kommt der Deutsche Mieterbund in einer Umfrage. Fast jeder Dritte sorgt sich, die Miete bald nicht mehr bezahlen zu können. Die Sensation für den Underdog ist ausgeblieben. Fünftligist HEBC Hamburg muss sich in der ersten Runde des DFB-Pokals dem Erstligisten Borussia Dortmund geschlagen geben. 5:0 aus Sicht der Dortmunder stand es zum Schluss im Hamburger Volksparkstadion.
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5: Mit KI-Support. Wolkig ist es heute erstmal und im Norden kommt zeitweise Regen runter, vereinzelt auch mal mit einem Gewitter dabei. Sonst bleibt es meist trocken, später zeigt sich auch mal die Sonne. Maximal werden es 19 bis 23 Grad, im Süden bis 26 Grad. Morgen im Norden weiter viele Wolken mit Regen und an der Küste auch Sturmböen. Im Süden eher sonnig bei bis zu 28 Grad.
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1: Mittwoch ist es, wir haben Bergfest und zwar den 2. September. Rein geht's in den neuen Monat auch heute und in Langenberg wird geblitzt auf der Hüsser Straße und der Loker Straße sowie der Kohlenstraße. Und in Mitte solltet ihr aufpassen auf der Hans-Böckler-Straße sowie der von Humboldt-Straße. Dann gibt's in Neviges noch Kontrollen auf der Nevigeser-Straße und der Elsbeker-Straße. Allen unterwegs eine gute und sichere Fahrt. Kommt wie immer gut an und habt einen angenehmen Tag.

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